0: Frauen und zwei Kindern wird im Jahr 2028 in Summe über 600 Euro im Jahr mehr Geld in der Tasche haben.
1: Grüne und Linke finden die Pläne ungerecht. Auch aus der Union gibt es Stimmen, die Nachbesserungen fordern. Die deutsche Wirtschaft ist offenbar widerstandsfähiger als erwartet. Wirtschaftsministerin Reiche rechnet mit einem Wachstum von 1,3% für dieses Jahr. Jetzt komme es darauf an, aus dieser ersten Erholung eine wirtschaftliche Dynamik zu machen, so Reiche.
2: Eine Dynamik, die von privaten Investitionen, von Innovationen, von neuen Technologien und von unternehmerischem Mut getragen wird.
1: Noch im Frühjahr war das Ministerium nur von 0,5% Wachstum ausgegangen. Der Amokläufer, der 2009 auf einem US-Militärstützpunkt 13 Menschen erschossen hatte, soll öffentlich hingerichtet werden. Das sagte Verteidigungsminister Hegseth in einem Interview. Einem Pentagon-Beamten zufolge soll es einen Livestream geben, wenn der Verurteilte Anfang Dezember von einem Erschießungskommando getötet werden soll. 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
1: Ich bin Moritz Einzel. Nach den tödlichen Schüssen in Berngau dauert der Polizeieinsatz in der ostbayerischen Gemeinde an. Die Beamten haben das Wohnhaus eines Mannes umstellt, der am Nachmittag zwei Mitarbeitende des Landratsamts Neumarkt erschossen hat. Bei den Todesopfern handelt es sich um einen Mann und eine Frau. Polizeisprecher Michael Zaschka.
2: Wir stehen als Polizei mit dem Täter in Kontakt. Es findet in beide Richtungen Kontakt statt. Wir wollen natürlich auch diesen Kontakt nutzen, um möglichst eine gewaltfreie Lösung herbeizuführen. Das ist auch ein Mitgrund, warum ein Einsatz einfach länger dauert.
1: Der mutmaßliche Schütze hatte bei einer routinemäßigen Waffenkontrolle das Feuer eröffnet. Warum, ist noch unklar. Wer schwanger ist und vor der Geburt einen Bluttest auf eine Genabweichung wie Trisomie 21 machen will, soll nach dem Willen des Bundestags vorher eine Prüfung durchlaufen. Ein entsprechender Antrag hat im Parlament eine breite Mehrheit gefunden. Ein solcher Test, bezahlt von der Krankenkasse, zeigt, wie wahrscheinlich es ist, dass ein Kind eine Behinderung haben wird. In Berlin beginnen Linke, Grüne und SPD heute ihre Sondierungsgespräche. Ab dem Vormittag geht es dabei um den Landeshaushalt. Den Weg für Sondierungen freigemacht hatte eine gemeinsame Vereinbarung der drei Parteien auf verbindliche Regeln, wie auf antisemitische Vorfälle reagiert werden soll. Die Berliner Linken-Chefin Wolter.
3: Denn Sicherheit ist mehr als Polizeischutz. Sicherheit heißt, ohne Angst zur Schule zu gehen, eine Kippa zu tragen, Hebräisch zu sprechen, ohne sich erklären zu müssen.
1: Gegen die Berliner Linkspartei gibt es Antisemitismusvorwürfe und den Vorwurf der Nähe zur organisierten Kriminalität. In der norwegischen Hauptstadt Oslo wird am späten Vormittag der diesjährige Friedensnobelpreisträger verkündet. Die Jury hatte diesmal die Wahl aus 208 Personen und 79 Organisationen. Im vergangenen Jahr hatte die venezolanische Oppositionsführerin Maria Corina Machado den Preis bekommen.
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1: Ich bin Moritz Einzel. Nach den tödlichen Schüssen auf zwei Behördenmitarbeiter in der Gemeinde Berngau in der Oberpfalz hat die Polizei den mutmaßlichen Täter festgenommen. Der 60-Jährige wurde dabei durch Schüsse leicht verletzt, sagte Polizeisprecherin Corinna Wild. Er hatte sich zuvor stundenlang in seinem Wohnhaus verschanzt.
2: Gegen 2.20 Uhr, also in den frühen Morgenstunden des heutigen Tages, ist dann die Festnahme erfolgt. Das ist durch ein schlagartiges Eindringen von unseren Spezialkräften der Fall gewesen. Und so konnte man dann den mutmaßlichen Schützen überwältigen und letztendlich dann auch festnehmen.
1: Der Mann hatte am Nachmittag zwei Mitarbeiter des Neumarkter Landratsamtes erschossen, einen Mann und eine Frau. Die beiden wollten eine routinemäßige Waffenkontrolle durchführen. Linke, Grüne und SPD in Berlin legen heute mit ihren Sondierungsgesprächen richtig los. Gestern hatten sich die drei Parteien unter anderem auf klare Regeln zum Umgang mit Antisemitismus verständigt. Berlins linken Chefin Wolter sagte, Jüdinnen und Juden müssten sich in der Bundeshauptstadt sicher fühlen können.
3: Bei Verstößen gegen diese Grundsätze entscheiden die Fraktionen nach ihren Regeln über Konsequenzen bis hin zum Ausschluss transparent und im Austausch mit den Partnern.
1: Bei den Sondierungen soll es heute um den Landeshaushalt gehen. In der norwegischen Hauptstadt Oslo wird am späten Vormittag verkündet, wer in diesem Jahr den Friedensnobelpreis erhält. Die Jury hatte dieses Mal die Wahl zwischen 287 Nominierten, deutlich weniger als im vergangenen Jahr. Damals hatte die venezolanische Oppositionsführerin Maria Corina Machado den Preis bekommen. Mit einem Länderspiel gegen Australien starten die deutschen Fußballerinnen heute in die WM-Saison. Vor der WM 2027 in Brasilien will Bundestrainer Christian Wück sein Team gegen außereuropäische Gegner testen. Anstoß der Partie gegen die Australierinnen in Karlsruhe ist um 20.30 Uhr. Am Dienstag spielen die deutschen Frauen dann in Bremen gegen Japan.
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1: Ich bin Moritz Einzel. Guten Morgen. Zugriff in der Nacht. In Berngau in Ostbayern hat die Polizei einen 60-jährigen Deutschen festgenommen. Der Mann verschanzte sich seit dem Nachmittag in seinem Wohnhaus, nachdem er zwei Mitarbeiter des Landratsamtes Neumarkt erschossen hatte. Polizeisprecher Michael Zaschka.
2: Mitarbeiter, die eine Waffenkontrolle, routinemäßige Waffenkontrolle durchführen wollten. Es kam dann zu einem Schüssen, wo beide verletzt wurden. Das eine war ein Mann, das andere eine Frau.
1: Beide erlagen ihren Verletzungen. Die Polizei drang gegen 2.20 Uhr in das Haus ein und nahm den mutmaßlichen Täter fest. Wer schwanger ist und vor der Geburt einen Bluttest auf eine Genabweichung wie Trisomie 21 machen will, soll nach dem Willen des Bundestags vorher eine Prüfung durchlaufen. Ein entsprechender Antrag hat im Parlament eine breite Mehrheit gefunden. Ein solcher Test, bezahlt von der Krankenkasse, zeigt, wie wahrscheinlich es ist, dass ein Kind eine Behinderung haben wird. In der norwegischen Hauptstadt Oslo wird am späten Vormittag der diesjährige Friedensnobelpreisträger verkündet. Die Jury hatte diesmal die Wahl aus 208 Personen und 79 Organisationen. Im vergangenen Jahr hatte die venezolanische Oppositionsführerin Maria Corina Machado den Preis bekommen. Nach Angriffen auf den Flughafen der saudi-arabischen Hauptstadt Riad setzen die Fluglinien der Lufthansa Group ihre Flüge dorthin erstmal aus. Bis zum 16. Oktober würden die Verbindungen gestrichen, hieß es. Die jemenitische Houthi-Miliz hatte Angriffe auf den Airport für sich reklamiert.
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0: die Glass Animals und Heatwaves hier bei Ego FM. Um gleich 6 Uhr. Einen schönen guten Morgen wünsche ich. Und was wir für den heutigen Morgen alles wissen müssen, das erfahren wir jetzt.
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2: Ich bin Julia Wasilkow. Guten Morgen. Mitten in der Nacht hat die Polizei in der Oberpfalz zugeschlagen. Nach tödlichen Schüssen in Berngau ist der mutmaßliche Täter festgenommen worden. Er hatte 2 Mitarbeitende des Landratsamts Neumarkt erschossen. Moritz Einzel.
3: Der Mann und die Frau wollten am Nachmittag eine routinemäßige Waffenkontrolle durchführen. Da eröffnete der 60-Jährige das Feuer. Anschließend verschanzte er sich in seinem Wohnhaus. Gegen 2.20 Uhr in der Nacht dann der Zugriff. Polizeisprecherin Corinna Wild.
4: Das ist durch ein schlagartiges Eindringen von unseren Spezialkräften der Fall gewesen. Und so konnte man dann den mutmaßlichen Schützen überwältigen und letztendlich dann auch festnehmen.
3: Motiv und weitere Hintergründe sind noch unklar.
2: In der norwegischen Hauptstadt Oslo wird am Vormittag verkündet, wer in diesem Jahr den Friedensnobelpreis erhält. Die Jury hatte dieses Mal die Wahl zwischen 287 Nominierten, deutlich weniger als im vergangenen Jahr. In Berlin beginnen Linke, Grüne und SPD heute ihre Sondierungsgespräche. Ab dem Vormittag geht es dabei um den Landeshaushalt. Den Weg für Sondierungen freigemacht hatte eine gemeinsame Vereinbarung der 3 Parteien auf verbindliche Regeln, wie auf antisemitische Vorfälle reagiert werden soll. Mit dem Länderspiel gegen Australien starten die deutschen Fußballerinnen heute in die WM-Saison. Vor der WM 2027 in Brasilien will Bundestrainer Christian Wück sein Team gegen außereuropäische Gegner testen. Gegnerinnen in Karlsruhe sind heute die Australierinnen. Am Dienstag spielen die deutschen Frauen dann in Bremen gegen Japan.
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0: Hier und da können heute noch so ein paar Regenschauer mit dabei sein. Im Südosten wird es noch am sonnigsten und am trockensten bleiben. Und auch Wind spielt heute wieder eine größere Rolle und das bei Temperaturen zwischen 9 und 17 Grad. Heute Morgen ist es deutlich kühler als noch gestern. Aktuell messen wir 9 Grad in München und in Köln. 7 Grad sind es momentan in Augsburg, in Regensburg, in Stuttgart und in Mannheim. 8 Grad aktuell in Passau und in Dresden. Morgen ist dann auch wieder alles mit dabei. Ein paar Regenschauer, vor allem in Alpennähe, kann das der Fall sein. Ansonsten eher so eine Mischung aus Sonne und Wolken. Im Nordwesten ist es wieder besonders windig, bei Temperaturen zwischen 11 und 18 Grad.
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0: mit Lola. Einen wunderschönen guten Morgen wünsche ich am Freitag. Es ist der 9. Oktober. Schön, dass ihr mit dabei seid. Und in dieser Woche dreht sich ja alles um unsere liebsten Freunde, die Tiere. Mein Hund ist ja zum Beispiel so ein kleiner Vegetarier. Also ich würde meinen Hund jetzt nicht vegetarisch ernähren, aber der hätte total Bock dazu. Der liebt Obst und Gemüse. Kohlrabi, eins seiner Lieblingsgemüse. Oder auch Gurken muss ich immer dabei haben. Gurken mag er unglaublich gerne. Ob das auch wohl für sie Gurken gelten würde? Die hat er bisher noch nie zu Gesicht bekommen. Über die lernen wir noch ein bisschen mehr in dieser Stunde. Jetzt geht's aber gleich weiter mit Hunden. Wir hören nämlich gleich Say Yes, Doc. Davor noch die Baby Shambles und Maybelline hier bei Ego FM. Schönen Freitag.

0: die Band, die sich gegründet haben, weil sie zur Fusion gehen wollten, keine Tickets bekommen haben und dann einfach eine Band gegründet haben, sich damit beworben und dann hat's geklappt. Nicht nur mit dem Fusion Festival, sondern auch mit der Bandgründung. 6:08 haben wir es. Jetzt gibt es eine Künstlerin, die hat mich in diesem Jahr sowieso schon total geflasht. Paris Paloma. Ich bin ein großer Fan von ihr und ihre Inspiration zieht sie übrigens sehr viel aus der Mythologie. Sie sagt auch selber, sie ist ein ganz, ganz großer Fan von Tolkien und eben großen mythologischen Geschichten.
1: A lot from my background in art history and in fine art, and that's where I came to my love of mythology and folklore and Greek mythology, and that like crops up time and time again in my writing, just because I find it so wonderful to return to tropes that are so historical, but using that to tell human stories and very private emotions that kind of amplifies and gives this wonderful weight to these private emotions that like displays the fact that it's been that way for humans for centuries and thousands of years, and it makes me feel really connected with like the general universe.
0: Ja, Geschichten, die teilweise schon tausende Jahre alt sind. Sie hat jetzt übrigens auch eine kleine Trilogie rausgebracht. Das ist der dritte Teil davon, den wir jetzt hören. Paris Paloma bei Ego FM mit Silhouette on the Hill.
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0: Ich finde, die Nummer klingt auch so richtig mystisch, düster. Paris Paloma und Silhouette on the Hill hier bei Ego FM um gleich 6:15. Und gleich gibt's Musik von Daddy Fryer zu hören und von Foster the People.
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0: Daddy Fryer und Hot DM. Um 6 Uhr und 23 Minuten hier bei Ego FM. Und die nächste Band, die passt eigentlich auch gleich sehr gut zu unserer Themenwoche. Sie heißen nämlich Fat Dog, kommen aus Großbritannien und haben gerade erst ihr zweites Album rausgebracht. Cancel Me, I'm Tired heißt das allerneueste Werk. Und den Sommer waren sie auch fleißig auf Festivals unterwegs. Bei einem Festival sind sie dann auch ganz besonders interviewt worden. Da mussten sie nämlich ein bisschen mehr über sich preisgeben, aber sie durften die Fragen immer nur mit einer einzigen Antwort beantworten.
1: And I'm gonna ask them a bunch of questions and they're only allowed to answer in one word. One each. Okay? How would you describe your music to someone who's never heard it before?
2: Floop.
3: Playful.
1: What's the weirdest gift you've ever gotten from a fan?
2: Egg.
3: Slug.
1: What's a kind of style that you would never want to add to your music?
2: Electro swing.
4: House.
1: If you had to compare your music to a random object, what would it be?
2: Rock.
4: Fish.
0: Okay, aber die Antwort, was sie denn schon mal geschenkt gekriegt haben, war ein bisschen weird. Also ein Ei, ich hoffe, das Ei ist nicht beim Auftritt auf die Bühne geflogen. Und eine Schnecke, das müssten sie dann doch noch mal ein bisschen näher erklären. Wir fragen sie, wenn sie das nächste Mal dann vielleicht auch bei uns aufschlagen. Fat Dog, jetzt bei Ego FM mit einem ganz neuen Song. Call it what you want.

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0: Marvin Gaye zusammen mit Tammy Terrell und Ain't No Mountain High Enough um 6:34.
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0: Ja, und da kommen wir jetzt zu den Gurken. Wie, Gurken? Das ist doch eigentlich ein Gemüse, das mein Hund ja auch so gerne frisst. Ja, aber es gibt noch andere Gurken, die noch viel, viel spannender sind und die eher in der Tierwelt anzuordnen sind.
1: Die Seegurke.
3: Die Unterscheidung zwischen herkömmlicher Landgurke und Seegurke ist recht einfach. Fühlt sich bei der Frage, ob es eine Seegurke ist, der Mund mit Meerwasser, so ist es wahrscheinlich eine Seegurke.
1: Steckbrief.
3: Seegurken sind meistens zwischen 10 und 30 Zentimetern groß, kommen in jeglichen Farben und Formen und sind in allen Meeren dieser Welt zu finden. Es gibt über 1200 verschiedene Seegurkenarten. Sie ernähren sich hauptsächlich von Plankton, Algen und organischem Abfall und sie atmen durch ihren Anus. Aber dazu gleich mehr.
1: Die Besonderheiten.
3: Seegurken sind die Staubsaugerroboter der Meere oder wie die Wissenschaft dazu sagt, Bioturbation. Das ist schlau und heißt, sie fressen Sand, filtern alles und hinten kommt dann wieder sauberer Sand bei raus. Das ist aber wichtig, weil so erstens der Meeresboden belüftet wird und der nicht umkippen kann, zweitens ein Nährstoffkreislauf entsteht und drittens der pH-Wert des Wassers reguliert wird. Eine einzelne Seegurke kann pro Jahr bis zu 14 Kilogramm feinsten, sauberen Sandkot ausscheiden. Und gleichzeitig ist dieses Loch auch noch für Nahrungsaufnahme, Fortpflanzung und Atmung zuständig. Ich persönlich mag ja bei diesen Funktionen ein bisschen mehr räumliche Distanz dazwischen, aber die Kloake der Seegurke ist äußerst beeindruckend. Seegurken haben weder ein Hirn noch eine Lunge. Stattdessen pumpen sie rhythmisch Meerwasser durch die Kloake ein und aus. Im Inneren des Körpers verzweigt sich der Enddarm in sogenannte Atembäume. Diese feinen Schläuche entziehen dem Wasser den Sauerstoff und geben Kohlendioxid ab. Und nicht nur ich finde die Kloake von Seegurken faszinierend, auch andere Meeresbewohner. Perlfische zum Beispiel verstecken sich in der Kloake von Seegurken, weil dort finden sie Schutz vor Fressfeinden. Wohnungssuche unter Wasser muss ganz schön hart sein, wenn die Kloake einer Seegurke herhalten muss. Aber gut, unter Wasser sind wahrscheinlich auch sehr viele Miethaie. Und dann wäre da noch die Selbstverteidigung, die sogenannte Evisceration. Das ist ebenfalls schlau und heißt, bei akuter Gefahr nutzt die Seegurke ihre Kloake als Kanone und schießt ihre Eingeweide raus. Also so ein bisschen nach dem Motto, Hilfe, Hose runter, raus mit dem Darm und schnell weg hier. Alle verlorenen Organe wachsen nach nur wenigen Wochen wieder nach. Falls also die Unterscheidung zwischen Landgurke und Seegurke immer noch nicht eindeutig ist, einfach mal kontrollieren, ob die Gurke durch ihren Anus atmet.
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0: Oh mein Gott, Felix, ich liebe es so sehr. Ich glaube, das ist meine Lieblingsrubrik die Woche gewesen. Ich habe so viel verrückte Sachen über diese Tiere gelernt. Danke, Felix, an dieser Stelle. Ich liebe eigentlich alles daran. Dazu passt der nächste Titel jetzt nicht so gut, aber er ist trotzdem saugut. Schorle zusammen mit Future Bay und Ich hasse alles.

0: Gleich 7:15 und gleich hören wir ganz neue Musik von The War on Drugs. Men I Trust werden mit dabei sein, genauso wie Just Jack.
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0: Just Jack und Stars in Their Eyes hier bei Ego FM um gleich 7 Uhr. Also ich persönlich bin ja sowieso gegen die Todesstrafe, aber eine Hinrichtung live zu übertragen, puh, das ist jetzt schon nochmal ein ganz anderes Level, ne? Mehr dazu jetzt.
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2: Ich bin Julia Wasilkow. Guten Morgen. Die Polizei hat nach den tödlichen Schüssen auf zwei Behördenbeschäftigte in Berngau in der Oberpfalz den mutmaßlichen Täter in der Nacht festgenommen. Dabei ist der 60-Jährige durch Schüsse in ein Bein leicht verletzt worden. Der Festnahme war ein stundenlanger Großeinsatz vorausgegangen. Der Mann hatte bei einer routinemäßigen Waffenkontrolle am Nachmittag zwei Mitarbeitende des Landratsamtes erschossen. Anschließend verschanzte er sich in seinem Haus. Er hat 13 Menschen auf einem Militärstützpunkt getötet und 32 weitere verletzt. Dafür wurde ein Mann in den USA zum Tode verurteilt. Bald wird die Strafe vollstreckt und die Welt kann dabei zusehen. Die Hinrichtung des Amokläufers soll live übertragen werden. Franziska Spicker.
3: Die letzte öffentliche Hinrichtung in den USA liegt fast ein Jahrhundert zurück. 1936 war das, noch vor dem Zweiten Weltkrieg. Deshalb ist die Aufruhr nun groß. 2009 hat ein damaliger Psychiater des US-Heeres auf einem Militärstützpunkt 13 Menschen getötet. Anfang Dezember soll er nun hingerichtet werden und das soll über einen Livestream gezeigt werden. Den demokratischen Senator Chris Murphy erinnert das an die Terrormiliz Islamischer Staat.
2: Altkanzler Gerhard Schröder sorgt mit einem Besuch bei Russlands Präsident Putin erneut für Kritik. Schröder war wegen eines neuen Aufsichtsratsposten bei einer russischen Supermarktkette in Moskau und hat dann Putins 74. Geburtstag mitgefeiert. Grüne und FDP kritisieren den Besuch scharf, weil Russland weiter Krieg gegen die Ukraine führt. Immer mehr Jugendliche verlassen die Schule ohne Abschluss. Im Schuljahr 2024/25 waren es knapp 65.000. Das sind über 8% aller Absolventen und die höchste Quote seit 20 Jahren. Das geht aus Daten des Statistischen Bundesamts hervor.
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0: Und da ist es heute im Südosten noch am schönsten. Hier bleibt es meistens trocken und hier kommt am ehesten auch mal die Sonne zum Vorschein. Gerade im Nordwesten sind dann doch wesentlich mehr Wolken unterwegs und hier kann es auch immer wieder mal regnen und das bei Temperaturen zwischen 9 und 17 Grad. Aktuell messen wir 9 Grad in München, in Hamburg und in Köln. 7 Grad sind es in Augsburg, in Würzburg, in Stuttgart und in Chemnitz. 8 Grad aktuell in Passau und in Berlin. Morgen ist es dann im Süden zunächst etwas verregnet. Im Laufe des Tages gibt es dann aber so einen Mix aus Sonne und Wolken. Im Nordwesten auch vereinzelt Gewitter mit dabei. Also ihr merkt schon, wir müssen im Moment einfach mit allem rechnen. Morgen dann bei Höchstwerten von bis zu 18 Grad.
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0: Mit Lola. Einen wunderschönen guten Morgen wünsche ich am Freitag. Es ist der 9. Oktober und Freitag bedeutet, das Wochenende ist in greifbare Nähe gerückt und das muss natürlich geplant werden. Kollegin Laura schaut in dieser Stunde noch vorbei und verrät uns, was denn so alles abgeht am Wochenende. Außerdem hätte ich gleich Musik von Bella Kay mit dabei, davor noch die Folds mit Mountain at My Gates. Guten Morgen.

0: Bella Kay und I love it, I love it, I love it. Um 7:08.
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0: Ja, passt ja perfekt auch zu unserer Themenwoche. Und da gibt's jetzt auch eine sehr schöne Meldung. Der Winter ist ja wieder da und da sieht man sie wieder. Die ganzen Pelze, die irgendwo an den Krägen dran sind, die hoffentlich nicht echt sind. Hoffentlich Kunstpelz. Aber leider gibt's halt noch immer viel, viel echten Pelz. In der Schweiz wird sich das jetzt ändern. Denn da gibt es jetzt ein historisches Import- und Handelsverbot für Pelze und Pelzprodukte aus tierquälerischer Produktion. Das wurde jetzt endgültig gesetzlich beschlossen. Das heißt, Anbieter von Echtpelz müssen künftig lückenlos nachweisen, dass ihre Produkte nicht aus Tierquälerei stammen. Und wenn ihr euch jetzt so wie ich vielleicht gedacht habt, ja, das kann ja gar nicht mehr so viel sein, wer trägt denn noch Pelz? Ja, jährlich wurden mindestens 300 Tonnen Pelz und Pelzprodukte in die Schweiz importiert. Das war ein Wert von 32,3 Millionen Euro. Jetzt eben die große Wende und da wird man wahrscheinlich auch in der Europäischen Union ein bisschen genauer hingucken und schauen, ob man da in Zukunft die Regeln auch ein bisschen mehr ändern wird. Gute Sache auf jeden Fall. Daumen hoch an die Schweiz. Daumen hoch jetzt auch an neue Musik von Swimming Paul zusammen mit LP Giobbi. Stay cool bei Ego FM.

0: Stimming Paul zusammen mit LPGOB und Stay Cool. Um gleich 7:15 hier bei Ego FM und gleich werden wir mal unser Wochenende ein bisschen durchplanen. Außerdem gibt's Musik von Max Red und von Basti.
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0: Where are we now? Um 7:22 Minuten. Wo wir am Wochenende sind, das müssen wir auch noch abklären. Da wollen wir ja ein bisschen was erleben und ein bisschen was anstellen. Kollegin Laura kann mir da sicherlich helfen, oder?
1: Guten Morgen, liebe Lola.
0: Guten Morgen.
1: Ausrasten, durchtanzen, schwitzen und einfach die ganze Scheiße, die aktuell abgeht, rauslassen und rausschreien. Durchaus möglich, beispielsweise ab heute bei der Megatour der fliegenden Haie. Die Alle gehen dumm Tour startet genau heute in München im Feierwerk. Fliegende Haie Konzert heißt auf jeden Fall immer komplette Eskalation und durchdrehen. Und davon könnt ihr euch heute selbst überzeugen. Die fliegenden Haie reisen durch ganz Deutschland bis Mitte Dezember. Heute in München und morgen in Landshut. Die kompletten Termine findet ihr online bei uns. Und da gibt's natürlich auch super duper Gästeliste Plätze.
0: Oh, und da solltet ihr unbedingt hingehen. Ich liebe die Shows der fliegenden Haie. Unsere Chrissy ist da immer wieder total top. Also schaut euch das unbedingt mal an, wenn sie bei euch in der Stadt sind. Was ist sonst noch los?
1: 2 Jahre Pause und jetzt wieder zurück. Die Giant Rooks gehen ebenfalls wieder auf Tour. Und auch sie sind heute in München im Zenit. Mhm. Im Herbst letzten Jahres gab es eine neue Single, The Future is Cancelled, gilt aber scheinbar nicht für sie selbst. Denn die Zukunft sieht rosig aus, würde ich sagen. Mhm. Und neue Musik ist auch in der Mache. Scheinbar wurde fleißig im Studio in England aufgenommen. Also rein in die goldene Zukunft zusammen mit den Giant Rooks, live heute in München und dann auf großer Deutschlandtour.
0: Oh, das wird sicherlich auch ein riesengroßer Spaß. Was hätten wir sonst noch?
1: Der Sonntag lässt sich dann ganz entspannt ausklingen mit etwas Soul-Musik. Jalene Ngonda kommt ins Muffatwerk nach München. Dort erwartet euch Gänsehaut pur von einem ganz großen Talent, tolle Stimme und Sound und wird unter anderem auch mit Marvin Gaye verglichen. Und ein neues Album hat er auch im Gepäck. Doctrine of Love heißt das schöne Stück. Infos und Tickets auch auf egofm.de. Ein schönes, entspanntes Wochenende und bis dann.
0: Danke dir, Laura, dir auch ein schönes Wochenende und euch natürlich auch und jetzt einen wunderbaren Morgen mit Lucas Sapio gleich. Davor noch ganz neue Klänge von Divi Dub, Weißes bei Ego FM um 7:24 Uhr.

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0: Nick Cave and the Bad Seeds und Red Right Hand. Und gestern habe ich tatsächlich genau wegen dem Song wieder angefangen, Peaky Blinders zu gucken, weil ich eben gesehen habe, ich habe den heute in der Sendung, dass ich auf der Suche war, nach einer Serie zu gucken, ist mir dann Peaky Blinders wieder eingefallen. Hält noch immer sehr gut. Bisher macht's mir wieder viel Spaß. Aber darum geht's jetzt eigentlich nicht, sondern es geht hierum.
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0: Ja, ein neues Album von Boy Harsher, wo man aber hätte vermuten können, dass es vielleicht gar nicht entstanden wäre. Denn Boy Harsher, das sind ja Jay und Gus. Und die waren ursprünglich ein Liebespärchen. Aber sie haben sich getrennt. Und da gibt's zwei Dinge, die hätten passieren können. Zum einen, dass sich die Band getrennt hätte. Aber zum anderen, dass sie einfach diese ganzen Emotionen genommen haben und das alles in ein neues Album verpackt haben. Und so ist es zum Glück auch gekommen. Das neueste Werk heißt Get Mean und klingt in etwa so.

Das ist doch mal ganz interessant, seine Trennung dann eben so gemeinsam zu verarbeiten. Klingt auf jeden Fall richtig gut, sonst wären sie ja auch nicht unser Album der Woche. Boy Harsher, auch jetzt hier bei Ego FM mit Faulty um 7:37 Uhr.

0: Gleich 7:45 und gleich hören wir ganz neue Musik von Jamie T. Vela Prada wird mit dabei sein und wir hören auch noch den Titel. Da weiß ich noch, als ich meinen Hund Chip ganz neu hatte, da hat er diesen Song überhaupt nicht gemocht. Da hat er immer dazwischen gebellt. Mittlerweile hat er sich dran gewöhnt an die Lumineers mit Ho Hey.
1: Die bekannteste Wirkung entfaltet Oxytocin bei der Geburt. Dabei sorgt es für die Bindung zwischen Mutter und Kind. Aber es ist auch generell für die Bindung zwischen Menschen zuständig.

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0: Lexa Gates und Rest of My Life hier bei Ego FM um ganz genau 8 Uhr. Und was heute alles in der Welt passiert, das erfahren wir jetzt.
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2: Ich bin Julia Wasilkow. Guten Morgen. Mitten in der Nacht hat die Polizei in der Oberpfalz zugeschlagen. Nach tödlichen Schüssen in Berngau ist der mutmaßliche Täter festgenommen worden. Er hatte zwei Mitarbeitende des Landratsamts Neumarkt erschossen. Moritz Einzel.
3: Der Mann und die Frau wollten am Nachmittag eine routinemäßige Waffenkontrolle durchführen. Da eröffnete der 60-Jährige das Feuer. Anschließend verschanzte er sich in seinem Wohnhaus. Gegen 2.20 Uhr in der Nacht dann der Zugriff. Polizeisprecherin Corinna Wild.
4: Das ist durch ein schlagartiges Eindringen von unseren Spezialkräften der Fall gewesen. Und so konnte man dann den mutmaßlichen Schützen überwältigen und letztendlich dann auch festnehmen.
3: Motiv und weitere Hintergründe sind noch unklar.
2: Mit einer Reform will die Bundesregierung den Führerschein günstiger machen. Doch wie viel können Fahrschüler künftig tatsächlich sparen? Bundesverkehrsminister Bilger hat jetzt zum ersten Mal konkrete Zahlen genannt. Es sollen mehrere hundert Euro, im besten Fall sogar bis zu 1000 Euro sein, sagte Bilger der Welt. Bei den Schülerprotesten in Frankreich sind gestern mehr als 70.000 Menschen auf die Straße gegangen. Ein Großteil von ihnen hat an Aktionen vor Schulgebäuden teilgenommen, die weiteren an Protestmärschen. Mehr als 500 Personen wurden festgenommen. Seit Mitte September wollen Schülerinnen und Schüler mit den Blockaden bessere Lernbedingungen durchsetzen. Mit einem Länderspiel gegen Australien starten die deutschen Fußballerinnen heute in die WM-Saison. Vor der WM 2027 in Brasilien will Bundestrainer Christian Wück sein Team gegen außereuropäische Gegner testen. Gegnerinnen in Karlsruhe sind die Australierinnen. Am Dienstag spielen die deutschen Frauen dann in Bremen gegen Japan.
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0: Im Südosten gibt's heute so eine Mischung aus Wolken und Sonne. Im Nordwesten bleibt es aber meistens wolkenverhangen. Und hier müssen wir auch immer wieder mit Regenschauern rechnen. Und das bei Temperaturen zwischen 9 und 17 Grad. Heute früh messen wir aktuell 9 Grad in München und in Ulm. 7 Grad sind's in Augsburg, in Würzburg, in Mannheim, in Stuttgart und in Chemnitz. 8 Grad aktuell in Dresden und in Berlin. Morgen ist es dann im Süden etwas verregneter. Ansonsten gibt's eher so eine Mischung aus Sonne und Wolken, wobei ganz vereinzelt tatsächlich vor allem im Nordwesten auch Gewitter mit dabei sein können, bei Temperaturen zwischen 11 und 18 Grad.
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0: Einen wunderschönen guten Morgen wünsche ich am Freitag. Es ist der 9. Oktober und in dieser Stunde werden wir noch mit Dicht und Ergreifend sprechen. Da gibt's nämlich ein kleines Special. Außerdem hätte ich jetzt gleich noch ganz neue Musik mit dabei. Zimmer 90 mit ihrer neuen Nummer Feels Right. Davor noch Somber bei Ego FM mit 12 to 12. Schönen Freitag.

0: Zimmer 90 mit einem ganz neuen Song, Feels Right, um 10 Minuten nach 8.
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0: Und ich glaube, viele Hundebesitzer kennen das. Oder bin ich die Einzige, die gerne Songs für meinen Hund ein bisschen umdichtet? Oh ja, da gibt's eine ganze Menge. Ich singe ihm öfter mal ein paar Lieder vor. Zum Beispiel, wenn ich von meiner Stammbar nach Hause gehe, des Nächtens, dann singe ich ihm gerne vor, wenn ich mit meinem Dackel vom Jännerwein heimwärts wackel. Gut, er ist kein Dackel, aber ich glaube, er freut sich doch schon so ein bisschen, dass er so ein paar eigene kleine Songs umgedichtet hat. Vor allem, wenn es eben so ein schöner Titel ist, von Peter Alexander. Das Original gibt's jetzt, wenn ich mit meinem Dackel von Grinzing heimwärts wackel.
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0: lustig aus.
1: Ah, da muss ich immer grinsen. Peter Alexander macht mich einfach immer sehr glücklich, vor allem auch mit der Nummer. 7:45 haben wir es. Jetzt gleich gibt's Musik von Eels zu hören und Lloyd wird auch mit am Start sein.
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0: Beginners Luck. Um 8 Uhr und 23 Minuten. Lass mal noch schnell fertig spielen, ne? So, jetzt.
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0: Ja, Kollegin Gloria lädt sich ja immer Ego FM Künstler und Künstlerinnen ein und stellt denen mal die allerwichtigsten Fragen bei Ego FM Backstage. Das Ganze könnt ihr natürlich auch ansehen. Dazu gibt's auch noch ein Video zu finden bei uns im Netz oder auch bei YouTube. Und jetzt waren eben gerade Dicht und Ergreifend zu Gast. Lev Dutti von Dicht und Ergreifend hat über das neue Album gesprochen. Zwei Länder Dreieck und hat auch mal verraten, warum es denn so heißt.
3: Ein Zwei-Länder-Dreieck wäre eigentlich ein Strich quasi. Der Titel ist erstmal deswegen unserer Meinung gut, weil er genau Fragen aufwirft, so wie bei dir. Was ist es überhaupt oder wo ist es? Wer ist es? Das Zwei-Länder-Dreieck existiert überall und nirgendwo. Und wenn man es vielleicht jetzt auf das Album bezieht, wir spielen uns mit zwei Sprachen in erster Linie, mit Deutsch und Bayerisch. Und darüber hinaus geht es eben auch ins Englische und ins Spanische, ins Internationale. Die zwei Länder, wer weiß, vielleicht sind die zwei Länder Berlin und Bayern. Es ist ein Spielraum, wie dieser Titel interpretiert werden kann. Und jeder kann sich so irgendwas denken. Was auf jeden Fall nicht ist, ist, dass es tatsächlich geografisch irgendwo zwischen der Schweiz und Österreich existiert oder so. Genau, das ist ein erfundenes Eck.
0: Ein erfundenes Eck, das da besungen wird beim neuesten Album. Mehr über Dicht und Ergreifend erfahrt ihr eben, wie gesagt, bei Ego FM Backstage bei uns im Netz. Oder wir hören jetzt einfach auch noch ein bisschen mehr von Ihnen. Dicht und Ergreifend mit Lies.

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0: FM Lighty und Rise in the Sun um 8.36 Uhr.
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0: Ja, und Tiere sind natürlich was Tolles. Ich habe ja auch meinen kleinen Hund Chip. Aber man muss sich natürlich Gedanken machen, bevor man sich so ein Haustier anschafft. Was ist zum Beispiel, wenn man in Urlaub fährt? Oder wenn man auch mal krank wird und sich nicht kümmern kann? Oder was ist, wenn man einen Hund erwischt, der nicht allein zu Hause bleiben kann? Dann ist das natürlich auch problematisch. Also alle Dinge, über die man sich davor so ein bisschen Gedanken machen sollte. Und da habe ich auch mal bei meinem Tierarzt nachgefragt. Was sind denn so die Hauptfehler, die ihm bisher so aufgefallen sind bei der Anschaffung eines Haustiers?
3: Ja, viele unterschätzen, dass das wirklich eine sehr, sehr anspruchsvolle Aufgabe ist, die sehr zeitintensiv ist, die sehr schön ist, aber zeitintensiv und auch oft mit hohen Kosten verbunden ist. Also es ist leider so, dass mittlerweile ein Hund schon fast ein Luxusgut ist. So sollte es nicht sein, aber leider ist es so. Und von der Haltung her gehen viele zu blauäugig ran an die Sache und holen sich vielleicht die falschen Tiere, mit denen sie nicht klarkommen. Also jeder Hund zum Beispiel hat ja sein eigenes spezielles Verhalten. Und da muss man sich drauf einstellen.
0: Ja klar, wenn man sich eine Arbeiterrasse-Hund holt, dann will der natürlich nicht zu Hause faul nur rumliegen, sondern will natürlich beschäftigt werden. Aber er hat es ja gerade schon angesprochen, die Kosten. Das ist natürlich ein ganz großes Thema. Davon kann ich auch ein Liedchen singen. Mein Hund hat ja unter anderem Epilepsie, aber um ehrlich zu sein, dem fallen alle 5 Minuten irgendwelche neuen Dinge ein. Ist da eine Tierkrankenversicherung sinnvoll oder eher doch nicht? Was sagt denn er dazu?
3: Ja, ich würde schon sagen, dass es wichtig ist. Es geht hier gar nicht, ob es sich lohnt oder nicht, sondern es geht einfach darum, dass man im Notfall halt abgesichert ist, wie eine Kfz-Versicherung. Ja, man zahlt und zahlt und zahlt und wenn man einen Unfall hat, dann wird man hochgestuft. Aber wenn es mal wirklich den kapitalen Schaden gibt, dann ist man einfach safe. Und das finde ich wichtig, weil die Kosten in den Kliniken, also dann, wenn es wirklich hart auf hart kommt, die sind schon exorbitant und da geht es ruckzuck in die Tausende und die Kliniken wollen das sofort bezahlt haben, sonst behandeln sie teilweise die Tiere nicht und das können viele Menschen nicht stemmen. Ich finde das nicht gut, aber es ist einfach die Realität.
0: Ja, ist leider die Realität. Oder man muss sich eben da tatsächlich mal so ein bisschen Geld auf die Seite legen, dass wenn dann mal ein Notfall ist, dass wirklich was da ist. Dankeschön an dieser Stelle auch an meinen Tierarzt, der uns da seine Meinung ein wenig mitgeteilt hat. 8 und 38 Minuten. Hier jetzt ganz neue Musik. Bicep zusammen mit Soar und Air bei Ego FM.

0: Neue Musik von Bicep zusammen mit Sora und Air hier bei Ego FM um gleich 8:45. Und gleich hören wir ganz neue Musik von Jordan Rakai. Die Dandy Warhols werden auch mit dabei sein.
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0: Jack Pignatti und Have I Been a Fool hier bei Ego FM um gleich 9 Uhr. Der Führerschein soll günstiger werden. Mehr dazu jetzt.
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2: Ich bin Julia Wasilkow. Guten Morgen. Für viele ist er mittlerweile unbezahlbar geworden. Der Führerschein, das will die Bundesregierung ändern. Mit einer Reform soll der Führerschein günstiger werden. Diana Kramer.
3: Im bundesweiten Schnitt kostet der Führerschein aktuell rund 3.400 Euro, teilweise aber auch deutlich mehr. Hier soll die Reform gegensteuern. Mit mehr digitalem Unterricht und weniger Sonderfahrten über Land und nachts zum Beispiel und weniger Papierkram. Stand jetzt sollen die neuen Regeln im neuen Jahr in Kraft treten. Bundestag und Bundesrat müssen noch zustimmen.
2: In Berngau in der Oberpfalz hat ein Mann zwei Mitarbeiter des Landratsamts bei einer Waffenkontrolle erschossen. In der Nacht konnte die Polizei den mutmaßlichen Täter überwältigen und festnehmen. Er soll gestern Nachmittag bei einer routinemäßigen Überprüfung das Feuer eröffnet haben. Anschließend verschanzte er sich in einem Wohnhaus. Warum er die beiden Behördenvertreter getötet hat, ist unklar. Um 11 Uhr verkündet die norwegische Nobeljury, wer den diesjährigen Friedensnobelpreis erhält. Vorgeschlagen worden sind insgesamt 208 Personen und rund 80 Organisationen. Auch US-Präsident Trump ist unter den Nominierten. Dass er geehrt wird, ist aber unwahrscheinlich. Altkanzler Gerhard Schröder sorgt mit einem Besuch bei Russlands Präsident Putin erneut für Kritik. Schröder war wegen eines neuen Aufsichtsratsposten bei einer russischen Supermarktkette in Moskau und hat dann Putins 74. Geburtstag mitgefeiert. Grüne und FDP kritisieren den Besuch scharf, weil Russland weiter Krieg gegen die Ukraine führt.
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0: Und da sieht's im Südosten heute relativ gut aus. Da gibt's so eine schöne Mischung aus Wolken und Sonne, aber später im Laufe des Tages können auch hier ein paar Regenschauer mit dazukommen. Im Nordwesten ist es im Allgemeinen eher wolkenverhangen. Hier kann's den ganzen Tag immer wieder mal vor sich hinregnen und das bei Temperaturen zwischen 9 und 17 Grad. Aktuell messen wir 9 Grad in München, in Hamburg und in Köln. 7 Grad sind's in Regensburg, in Würzburg, in Mannheim und in Stuttgart. 8 Grad aktuell in Passau und in Berlin. Morgen ist dann wirklich gefühlt alles mit dabei. Wolken, Sonne, Regenschauer, vereinzelt sind auch Gewitter möglich, vor allem im Nordwesten. Und es kann auch wieder sehr windig werden. Und das bei Temperaturen zwischen 11 und 18 Grad.
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0: 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Einen wunderschönen guten Morgen wünsche ich am Freitag. Es ist der 9. Oktober und ich hätte da ein kleines Geschenk für euch. Und zwar Portugal The Man. Die sind nämlich zu Gast in der Tonhalle. Am 19. November wird's soweit sein. Aber Vorfreude ist ja die allerschönste Freude. Deswegen nehme ich euch jetzt schon mit. In dieser Stunde habt ihr die Chance, mit raufzurutschen plus Begleitperson auf die Gästeliste für Portugal The Man. Wer möchte gerne hin, könnt ihr mir gerne jetzt schon mal per WhatsApp schreiben an die 089 360 550 460. Ich drücke euch schon mal die Daumen zur Musik von Caribou und Block Party mit Bankett.

0: Haribo.
1: Na, welcome back hier bei Ego FM um 9:07. Und jetzt geht es nach Irland. Denn ich bin mir sicher, die Jungs von den Fontaines DC, die sitzen auch schon auf glühenden Kohlen. Denn sie müssen nur noch eine Woche warten. Dann gibt es das ganz neue Album von ihnen. Dopamine Chamber wird das Werk heißen, das am 16. Oktober erscheint. Und wir dürfen da jetzt schon ein bisschen genauer reinhören. Die Fontaines DC jetzt bei Ego FM und Marianne 8:09.

0: Rationale und Chasing Stars um ganz genau 8:45 hier bei Ego FM. Und gleich werde ich euch mitnehmen zu Portugal The Man. Am 19. November sind die zu Gast in München in der Tonhalle und mit etwas Glück kommt ihr gleich mit rauf auf die Gästeliste nach Lola Young und nach Kalkül.
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0: Lola Young und Don't Hate Me. Um 9:22.
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0: Ja, und da steht ein richtig, richtig tolles Konzert an. Und zwar im November. Am 19. November in München in der Tonhalle werden Portugal The Man auf der Bühne stehen. Und die freuen sich auch schon, denn das deutsche Publikum ist ein ganz besonderes.
4: They like to clap, which is cool. If I just start clapping and, you know, they clap along. It's great. Not everywhere does that. And a compliment to people in Germany, you keep way better time than people in America. When they start clapping, it gets all out. It messes up the band. People in Germany clap very well and very on time. You have a very good inner metronome.
0: Ja, wir haben ein sehr, sehr gutes Rhythmusgefühl. Das auf jeden Fall. Und das können wir auch wieder unter Beweis stellen, wenn Portugal The Man live am Start sind in der Tonhalle am 19. November. Wer will gerne hin?
5: Telefon oder WhatsApp 089 360 550 460.
0: Also sagt mir Bescheid und mit etwas Glück rutscht dir plus Begleitperson drauf auf die Gäste. Liste für Portugal The Man am 19. November. Und selbstverständlich hören wir die Band auch jetzt mit Feel It Still um 9:24. Guten Morgen.

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0: Heute ist Freitag übrigens, lieber Andermords. Freitag hier bei Ego FM um 9 Uhr und 33 Minuten.
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0: Und da nehme ich euch mit zu Portugal The Man. Am 19. November sind sie zu Gast in München und werden in der Tonhalle auf der Bühne stehen. Und da wollen natürlich ganz, ganz viele hin. Und eine Sprachnachricht habe ich bekommen, die ist mir gleich richtig ans Herz gegangen. Super schön.
4: Hallo, schönen guten Morgen ins Studio. Ich wollte nur über Portugal The Man noch sagen. Also ich würde mich erstens ultra freuen, wenn ich die Tickets gewinnen würde. Und zweitens ist mir aufgefallen, dass diese Band für mich jetzt persönlich irgendwie voll viel bedeutet, weil ich mit denen so gefühlt erwachsen geworden bin. Also gut, ja, irgendwie damals war das so eine Musik, die hat mich einfach irgendwie so ganz besonders mitgenommen. Und auch heute noch immer wieder, wenn ich diese Songs höre, fühle ich mich so zurück.

0: Diese Zeit, wo man so irgendwie voll viel anfängt, voll viele Dinge zu verstehen und zu hinterfragen. Und dann ist man so getragen von dieser Musik, die einen da irgendwie begleitet. Und diese Band ist irgendwie für mich schon immer so mit dabei und immer so eine große Säule in meiner Musikbibliothek. Und ja, finde die einfach sau cool und hatte gar nicht so auf dem Schirm, dass ich die irgendwie so krass, so eine krasse Hausnummer finde einfach. Ja, so ist es. Ganz liebe Grüße aus Augsburg.
1: So ist es bei der Lisanne und die habe ich jetzt auch hoffentlich gleich in der Leitung. Hallo, guten Morgen.
2: Hallo, guten Morgen.
1: Oh, Lisanne, das war total schön. Ich hatte so das Gefühl, eben dir wird selber gerade erst bewusst, wie wichtig dir diese Band ist.
2: Ja, total. So ist es.
1: So ist es und so wird es sein. Deswegen darfst du sie jetzt auch, ich hoffe, zum allerersten Mal live erleben oder hast du sie schon mal live gesehen?
2: Nein, oh mein Gott, nee, ich habe die noch nie live gesehen. Für mich war das einfach so in weiter Ferne, dass die mal hier irgendwie auch sind. Das finde ich ultra krass. Voll geil.
1: Du, dann machen wir es jetzt wahr. Du stehst am 19. November plus Begleitperson mit auf der Gästeliste. Glückwunsch!
2: Ja, danke.
1: Hast du irgendeinen Song, auf den du dich ganz besonders arg freuen wirst?
2: Wow. Also ich finde irgendwie Modern Jesus total catchy und ja, der berührt mich einfach noch mal viel krasser als die anderen.
1: Okay, also ich bin mir sicher, da wird jeder Song der absolute Kracher. Lisanne, ich wünsche dir super viel Spaß beim Konzert. Bleib noch schnell in der Leitung und hab ein tolles Wochenende.
2: Alles klar, vielen Dank. Euch auch.
1: Mach's gut, ciao. Ja, so schnell kann's gehen. Wir nehmen euch aber da noch weiterhin mit. Alle Konzerte findet ihr nochmal bei uns im Netz auf egofm.de. Eben auch Portugal the Man, die wir jetzt nochmal hören mit Silver Spoons.

0: Die Softs und Gold Star hier bei Ego FM um gleich 9:45. Das heißt, ich bin dann mal raus für heute. Ich wünsche euch noch einen wunderbaren Freitag, ein schönes Wochenende und wir hören uns nächsten Mittwoch dann wieder. Montag, Dienstag bin ich mal ausnahmsweise nicht da. Ein bisschen Musik lasse ich euch noch da. Was Neues von Kasabian hören wir unter anderem gleich. 21 Pilots werden mit dabei sein und Depeche Mode.
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1: Ich bin Julia Wasilkow. Immer mehr junge Menschen haben keinen Schulabschluss. Laut Statistischem Bundesamt beendeten im Schuljahr 2024/25 knapp 65.000 Jungen und Mädchen ihre Ausbildung ohne Zeugnis. 10 Jahre zuvor waren es rund 45.000 gewesen. Gestiegen ist auch der Anteil der Schulabbrecher. Mit einer Reform will die Bundesregierung den Führerschein günstiger machen. Doch wie viel können Fahrschüler künftig tatsächlich sparen? Bundesverkehrsminister Bilger hat jetzt zum ersten Mal konkrete Zahlen genannt. Es sollen mehrere hundert Euro, im besten Fall sogar bis zu 1.000 Euro sein, sagte Bilger der Welt. Nach den tödlichen Schüssen gestern bei einer Waffenkontrolle in Berngau in der Oberpfalz sitzt der Schock tief. Der Verdächtige wurde festgenommen, doch viele Fragen sind noch offen. Helen Martin.
2: Was war das Motiv des 60-Jährigen? Was sind die weiteren Hintergründe? All das noch unklar. Heute will die Polizei weitere Details bekannt geben. Eine Mitarbeiterin und ein Mitarbeiter des Landratsamts Neumarkt in der Oberpfalz wollten gestern eine routinemäßige Waffenkontrolle bei dem mutmaßlichen Täter durchführen. Der eröffnete plötzlich das Feuer. Der 54-jährige Mann und seine 45 Jahre alte Kollegin sterben.
1: Linke, Grüne und SPD wollen am Vormittag ihre Sondierungsgespräche für eine neue Berliner Landesregierung fortsetzen. Heute soll unter anderem über den Landeshaushalt beraten werden. Die Finanzlage ist angespannt. Grundlage der Sondierungsgespräche ist eine gemeinsame Vereinbarung der drei Parteien. Darin haben sie sich auf Grundsätze zum Schutz jüdischen Lebens verständigt.
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3: Und da ist heute gefühlt alles mit dabei. Im Norden und im Nordwesten eher ein paar Regenschauer. Im Südosten, da kann sich auch dann eher mal die Sonne zeigen. Und das bei Temperaturen zwischen 9 und 17 Grad. Im Moment messen wir 9 Grad in München, in Ulm und in Hamburg. 7 Grad sind es in Stuttgart, in Mannheim und in Regensburg. 8 Grad aktuell in Dresden und in Berlin. Auch morgen ist gefühlt wettertechnisch alles am Start. Im Süden können zuerst ein paar Regenschauer mit dabei sein. Im Laufe des Tages wird es dann aber eher so eine Mischung aus Sonne und Wolken. Im Nordwesten sind allerdings auch einzelne Gewitter möglich, bei bis zu 18 Grad.
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1: Ich bin Julia Wassilkow. Kreml-Chef Putin feiert Geburtstag und der Altkanzler feiert mit. Auf Gerhard Schröder prasselt nach dem Besuch in Russland heftige Kritik ein. Die Grünen-Politikerin Göring-Eckardt schrieb bei X: Eine Schande für Deutschland, ein Verrat an Europa. Deutliche Worte fand auch Marie-Agnes Strack-Zimmermann. Die Vorsitzende des Verteidigungsausschusses des Europaparlaments schrieb: Gerhard Schröder, Deutschlands frechster Rentner. Für viele ist er mittlerweile unbezahlbar geworden. Der Führerschein, das will die Bundesregierung ändern. Mit einer Reform soll der Führerschein günstiger werden. Diana Kramer.
2: Im bundesweiten Schnitt kostet der Führerschein aktuell rund 3.400 Euro, teilweise aber auch deutlich mehr. Hier soll die Reform gegensteuern. Mit mehr digitalem Unterricht und weniger Sonderfahrten über Land und nachts zum Beispiel und weniger Papierkram. Stand jetzt sollen die neuen Regeln im neuen Jahr in Kraft treten. Bundestag und Bundesrat müssen noch zustimmen.
1: In Frankreich reagiert die Regierung erstmals mit konkreten Maßnahmen auf die anhaltenden Proteste von Schülerinnen und Schülern. Kurzfristig sollen 3000 Vertretungslehrer eingesetzt werden. Sie sollen an den Schulen helfen, an denen der Lehrermangel am drängendsten ist. In Frankreich demonstrieren seit Wochen Schülerinnen und Schüler für bessere Lernbedingungen. Ärger vor dem Formel-1-Rennen in Singapur. Am Eingang zum Fahrerlager sind mehrere Personen festgenommen worden. Wie Bild Online berichtet, fanden die Behörden bei Kontrollen offenbar E-Zigaretten und nicht versteuerte Zigaretten. Unter den Festgenommenen sollen auch Mitglieder von Formel-1-Teams sein. Vapen ist in Singapur komplett verboten. Allein für die Nutzung können umgerechnet rund 7.000 Euro Strafe fällig werden.
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3: Gerade ist es sonnig hier vor meinem Studiofenster. Es gibt heute im Lauf des Tages auch ein paar Wolken. Dazwischen aber auch immer wieder längere sonnige Abschnitte. Meistens bleibt es trocken, weiter Richtung Norden und Nordwesten. Da breiten sich die Wolken im Lauf des Tages häufiger aus. Und da gibt es dann bis zum Nachmittag und zum Abend auch mal ein paar Schauer. Einzelne Gewitter auch am Abend an der Nordsee möglich. Die Höchstwerte reichen heute am Freitag von 9 bis 17 Grad. Die werden in Niederbayern erreicht. Momentan sind wir bei um die 9 Grad in Würzburg, um die 11 Grad sind es in Augsburg und in Stuttgart, 11 Grad ebenfalls in Mannheim und in Dresden. Zum Start ins Wochenende, morgen am Samstag im Süden und Südosten erst oft dichte Wolken und hier und da Regenschauer. Im Laufe des Tages ziehen sich diese Regenwolken aber an den südlichen Alpenrand zurück. Dahinter kommt ein bisschen die Sonne hervor, aber auch im Norden ist es häufiger bewölkt und an den Küsten sind einzelne Gewitter nicht ausgeschlossen. Höchstwerte bis 18 Grad am Wochenende.
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2: Hi zusammen, der Ego FM Soundcheck hier mit mir, Julian, und drei neuen Songs, die euch hoffentlich gleich die Öhrchen schlackern lassen. Los geht's mit Limegarden, die in ihrem neuen Song Auge auf ein Objekt der Begierde machen, in dem Wissen, dass es mal nicht gut enden wird und dennoch all in gehen. Manche Fehler sind da, um gemacht zu werden. Wie wenn ein gluten- und laktoseintoleranter Mensch extra Chiliflocken auf eine Pizza Quattro Formaggi macht. Worth it. Limegarden mit Moving Target.

These: Dokumentarfotografen ergeben gute Songwriter. Argumentation: Neugier, Motiverkennung, Fokus setzen, künstlerische Umsetzung, alles Grundkenntnisse, die man bei beiden Sparten braucht. Beweis: Tommy Wah, der Junge aus Accra in Ghana, war erst ein Knipser, nun schreibt er Songs über seine Erfahrungen und Reisen um die Welt mit deutlicher Gospelfärbung. Ich finde das sehr schön. Tommy Wah mit Halleluja.

meiner Klasse gab es früher zwei Lager. Das Rocklager, womit alles von Slipknot über Nickelback bis zu Wir sind Helden gemeint war. Und das Hip-Hop-Lager. 50 Cent, Sido, Pitbull waren die bekanntesten Vertreter. Ich war Team Hip-Hop und alles mit auch nur Andeutung einer Gitarre war Rock und damit schlecht und der Feind. Kids wachsen heute zum Glück anders auf. Davy Dub zum Beispiel, der pumpt Phoenix genauso wie Jimi Hendrix, A Tribe Called Quest genauso wie die Ramones und Kid Cudi genauso wie Sugar Ray. Und trotzdem sperrt ihn niemand ins Mädchenklo im zweiten Stock. Beneidenswert. Davy Dub mit Weißes.

0: Das war der EGOFM Soundcheck für heute mit mir, Julian. Noch mehr neue Musik gibt's bei uns auf der Homepage, natürlich im laufenden Programm oder in der EGOFM Soundcheck Playlist auf Spotify. Wir hören uns, schöne Tage und
1: ich komm wieder, keine Frage.

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0: Musikliebling Loyal Kana, Ain't Nothing Changed an diesem Freitagmittag. Genau 12 Uhr ist es, Zeit für News Update. Julia hat alle Schlagzeilen für euch.
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2: Ich bin Julia Wassilkow. Seit Jahrzehnten setzt sie sich für Menschenrechte ein. Das ist jetzt mit dem Friedensnobelpreis honoriert worden. Bekommen hat ihn die südafrikanische Menschenrechtlerin Nawatim Pillay. Sie ist 85 Jahre alt, war 6 Jahre lang UN-Hochkommissarin für Menschenrechte und zuvor Richterin am Internationalen Strafgerichtshof in Den Haag. Zuletzt leitete sie eine UN-Kommission, die Menschenrechtsverletzungen im Gazastreifen und in Israel untersuchte. Gestern sind bei einer routinemäßigen Waffenkontrolle in Berngau im Landkreis Neumarkt in der Oberpfalz 2 Behördenmitarbeiter erschossen worden. Laut Bayerns Innenminister Herrmann ist das Motiv des Mannes nach wie vor unklar.
3: Denn das alles ist, nachdem es eine unangekündigte Kontrolle war, ja nicht anzunehmen, dass er darauf in irgendeiner Weise vorbereitet war. Warum das so eskaliert ist, wir wissen das alles am gegenwärtigen Zeitpunkt nicht.
2: Der 60-Jährige sei zuvor nicht polizeibekannt gewesen, so Herrmann weiter. Der Mann wurde gestern nach einem stundenlangen Einsatz festgenommen. Kreml-Chef Putin feiert Geburtstag und der Altkanzler feiert mit. Auf Gerhard Schröder prasselt nach dem Besuch in Russland heftige Kritik ein. Die Grünen-Politikerin Göring-Eckardt schrieb bei X: Eine Schande für Deutschland, ein Verrat an Europa. Deutliche Worte fand auch Marie-Agnes Strack-Zimmermann. Die Vorsitzende des Verteidigungsausschusses des Europaparlaments schrieb: Gerhard Schröder, Deutschlands frechster Rentner. Beamte der US-Einwanderungsbehörde ICE haben bei einem Einsatz wieder einen Menschen angeschossen. Der Vorfall ist nach Behördenangaben gestern im New Yorker Stadtteil Bronx passiert. Dort war der Mann aus der Dominikanischen Republik in einem Auto unterwegs mit einem 5-jährigen Kind auf der Rückbank. Nach den Schüssen protestierten Anwohnerinnen und Anwohner gegen den Einsatz.
0: Danke dir.
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0: Jetzt gerade ist es sonnig hier vor meinem Studiofenster in München. Heute bekommen wir in Niederbayern Höchstwerte bis zu 17 Grad. Dazu ist es südlich der Donau insgesamt sonnig und trocken. Im Westen und Nordwesten sind ein paar mehr Wolken mit dabei und da kann es jetzt auch schon ein paar Schauer geben. An den Küsten auch schauerhaftes oder wechselhaftes Wetter zumindest heute tagsüber. Aktuell liegen wir bei um 10 Grad in Leipzig. 10 Grad sind es ebenfalls in Nürnberg, 12 Grad in München und in Berlin. Zum Start ins Wochenende morgen am Samstag im Süden und Südosten dann ein paar Wolken und zeitweise Regen. Dieser Regen zieht sich im Laufe des Tages aber an den Alpenrand zurück und dahinter kommt auch die Sonne raus. In der Nordhälfte ist es weiter häufig bewölkt und wechselhaft mit zwischendurch mal ein paar sonnigeren Abschnitten.
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0: Gleich 4 Minuten nach 12 an diesem Freitag. Rein geht's ins Wochenende. Die nächsten Stunden begleite ich euch hier im Ego FM Studio mit natürlich der besten Musik aus unserem Musikprogramm. Gleich oder in ein paar Minuten besser gesagt habe ich diesen Klassiker für euch. An Electric Youth hören wir noch in dieser Stunde. Auch gleich was Neues von Elderbrook, TV on the Radio und Toro y Moi mit Ordinary Pleasure. Jetzt bei Ego FM. Ist mir eine Freude, hier vor euch am Mikrofon zu stehen. Schönen Freitag euch um 4 Minuten nach 12.

TV on the Radio mit Wolf Like Me bei Ego FM. Na, was habt ihr am Wochenende so vor? Vielleicht schon mal im Garten, wenn ihr denn einen habt, ein bisschen das Laub zusammenbrechen. Ich muss auch meinen Balkon noch ein bisschen winterfest machen. Nein, Winter ist ja zum Glück noch nicht. Aber der Herbst, der beginnt jetzt so richtig. Fühlt sich doch nach Herbst jetzt an, oder? Was macht der britische Musikproduzent und DJ Elderbrook in der Zwischenzeit? Der läuft nicht durch den Hyde Park, wo auch die Blätter langsam schon ihre Farbe wechseln. Nee, der befindet sich im Moment in Südamerika, in Brasilien. Da spielt er heute zum Beispiel eine Show in Rio de Janeiro und hat in den nächsten Tagen auch noch weitere Shows geplant in Brasilien, in Kolumbien. Dann schließt sich Ende Oktober noch eine Tour mit ein paar DJ-Sets in Nordamerika an. Ja, und wir würden eigentlich auch ganz gern mal haben, dass er wieder zu uns kommt. Komm doch bald wieder, Elderbrook. Bis dahin, Grüße gehen raus. Wir hören neue Musik von Elderbrook mit Never Get Enough.

0: Elderbrook mit Never Get Enough hier bei Ego FM.
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0: Es gibt viele Tiere im Reich der Tiere, die halt einfach ihr Ding machen. Manche noch mehr als andere. In dieser Stunde stellen wir euch wieder eines vor. Außerdem hören wir gleich mehr Musik von Gossip und Jane Dawson. Bis gleich bei Ego FM.
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0: Gossip mit Man in Love hier bei Ego FM. Eine echte Bromance hat sich da auch entwickelt zwischen Pop-Überstar Harry Styles und Radiohead-Sänger Tom York. Bei einer Preisverleihung neulich durfte Harry die Laudatio für Tom York halten, als er eine Auszeichnung als Songwriter bekommen hat. Und da hat er schon gesagt, was für ein großer, großer Fan er von Radiohead ist. Ja, und die Geschichte ist auch nicht erfunden. Harry Styles war eine Zeit lang auf Reisen in Italien und als er da in Rom durch so Gassen spaziert ist, hat er ein bekanntes Gesicht gesehen. Es war das Gesicht von Tom York. Er hat ihn auf der Straße angesprochen wie so ein richtiger Fanboy und die beiden sind ins Gespräch gekommen. Jetzt gab es für die Gesprächsreihe Musicians on Musicians für den Rolling Stone ein Video-Interview mit den beiden und da hat Tom York unter anderem gefragt, wo Harry eigentlich seine ganzen Songideen so abspeichert und daraus hat sich eine sehr, sehr lustige Situation ergeben.
1: Do you travel with a laptop?
2: My laptop has been dead for about 6 years. I don't know where the charger is.
1: We can help you with that.
2: I know.
1: Where are your ideas? In your pocket?
2: On my phone.
1: On your phone?
2: Yeah. I use GarageBand a lot and...
1: You should keep that to like yourself, don't you?
2: And like voice notes.
1: I do really?
2: A lot of voice notes, yeah.
1: Wow.
2: Primitive of
1: it. Well, I mean, in a way, that's good. Yeah. I remember my mini disc. That's all. That was my best friend.
2: He's like, yes, I remember being in primary school. Yes. I also remember that.
0: Dann natürlich ein kleiner Hint auf den Altersunterschied zwischen den beiden. Tom York sagt, er hat seine ganzen Ideen immer auf seinem Computer. Kann es fast nicht glauben, dass Harry anscheinend gar keinen Laptop benutzt. Mein Laptop hat keinen Akku mehr seit Jahren, erzählt er da. Seine Songideen landen immer in den Voice Notes auf seinem Handy und da spielt er auch mit der GarageBand App ein bisschen rum. Die beiden haben jedenfalls sehr, sehr viel Spaß im Gespräch und auch die Kommentare von den Leuten sind einfach nur herrlich. Da schreiben nämlich auch ganz viele, ach ja, der hat ja dieselben Probleme wie ich, der Harry Styles, dass nämlich der Akku vom Laptop oder vom Handy ständig leer geht und ich mein Ladekabel nicht mehr finden kann. Oder jemand anders schreibt hier, Mensch Harry, ich habe im Laufe meines Lebens doch so viel Geld für Konzerttickets bei dir gelassen. Kannst du dir davon nicht ein neues Ladekabel für deinen Laptop kaufen? Ja, die Frage ist wahrscheinlich berechtigt.
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0: Mit Dancing in the Moonlight. Wusstet ihr eigentlich, dass Koalabären tagsüber ja meistens schlafen und dann in der Dämmerung und in der Nacht aktiv werden? Mehr Erstaunliches zu Koalas jetzt.
1: Der Koala. Koalabären sind die nächsten

0: Verwandten des Teddybären. Beide sind süß, flauschig und haben absolut nichts mit Bären zu tun.
1: Steckbrief.
0: Koalas sind ungefähr 60 bis 85 Zentimeter groß, wiegen zwischen 4 und 15 Kilogramm und leben ausschließlich in Australien. Sie sind keine Bären, sondern Beuteltiere. Ihre Nahrung besteht fast ausschließlich aus Eukalyptusblättern. Und weil die ziemlich nährstoffarm und gleichzeitig giftig sind, haben Koalas einen ziemlich speziellen Lebensstil. Aber dazu gleich mehr.
1: Die Besonderheiten.
0: Koalas haben ein ziemlich heftiges Problem mit Chlamydien. Das mag vielleicht in Berlin kein Problem sein, bei Koalas aber schon. Die Bakterien können bei Koalas unter anderem zu schweren Entzündungen, Unfruchtbarkeit, Blindheit und im schlimmsten Fall zum Tod führen. Aber Koalas haben tatsächlich einen ausgefuchsten evolutionären Vorteil entwickelt. Es juckt sie nicht. Koalas haben im Verhältnis zu ihrer Körpergröße ein erstaunlich kleines Gehirn. Und es ist nicht nur klein, ihr Gehirn ist auch relativ glatt. Ein sogenanntes Smooth Brain. Bei vielen Säugetieren hat die Großhirnrinde zahlreiche Furchen und Windungen, die dabei helfen, mehr Hirngewebe auf kleinem Raum unterzubringen. Der Koala hat sich gedacht. Nichts haben sie gedacht. Gibt man einem Koala ein Eukalyptusblatt auf einem Teller, dann weiß er nicht, was er damit anfangen soll. Gut, müssen sie auch irgendwo nicht. Ihr ganzes Leben besteht aus Eukalyptus suchen, fressen, verdauen, schlafen, fortpflanzen und süß aussehen. Und es juckt Koalas auch einfach nicht. Das zeigt sich unter anderem daran, dass sie bis zu 20 Stunden pro Tag schlafen oder wie es führende Biologen nennen,
2: dass mit Work-Life-Balance und 4-Tage-Woche der Wohlstand in unserem Land auf Dauer nicht zu erhalten ist. Da müssen wir jetzt einfach mal ein bisschen mehr tun.
0: Koalas fressen große Mengen Eukalyptus, aber die Blätter enthalten Giftstoffe und liefern vergleichsweise wenig Energie. Und die Blätter sind super schwer verdaulich. Deshalb haben Koalas einen extrem effizienten Stoffwechsel und verbringen einen großen Teil des Tages damit, Energie zu sparen. Und was heißt Energie sparen? Genau, sie sitzen bis zu 20 Stunden irgendwo im Baum und schlafen mit Chlamydien und einem Smooth Brain. Aber im Gegensatz zu uns juckt sie es einfach nicht, weil es das nicht kann.

0: Von Softloft aus der Schweiz, Gravity's Pull hier bei Ego FM um 1:15.
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0: Gleich zurück, dann hören wir mehr Musik, die alles ändert. Von Courtney Barnett, von LA Priest und unseren Musiklieblingen The Kooks. Sweet Emotion, auch gleich bei Ego FM.
3: Die bekannteste Wirkung entfaltet Oxytocin bei der Geburt. Dabei sorgt es für die Bindung zwischen Mutter und Kind. Aber es ist auch generell für die Bindung zwischen Menschen zuständig.

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1: Ich bin Julia Wassilkow. Für Diskussionen sorgt gerade Altkanzler Schröder. Er ist gerade in Russland und hat mit Kreml-Chef Putin Geburtstag gefeiert. Die Grünen-Politikerin Katrin Göring-Eckardt bezeichnete den Besuch als Schande. Thomas Bremser.
2: Bei einem Handshake lachen Schröder und Putin in die Kamera. Sie verbindet eine lange Freundschaft, trotz des russischen Angriffskriegs in der Ukraine. Zeitgleich zum Schröder-Besuch ließ Putin die Ukraine wieder massiv angreifen. Der ukrainische Präsident Selenskyj bezeichnete den Angriff mit 25 Toten als ein Geburtstagsgeschenk für Putin.
1: Es ist die weltweit wichtigste Auszeichnung für Verdienste um Abrüstung, Frieden und Menschenrechte. Der Friedensnobelpreis geht in diesem Jahr an die Südafrikanerin Navintem Pillay. Das hat das norwegische Nobelkomitee in Oslo mitgeteilt. Die südafrikanische Juristin mit indischen Wurzeln wird für ihren mutigen Einsatz für das Völkerrecht sowie ihren Einsatz gegen Kriegsverbrechen und Genozid gewürdigt. Der Autobauer BMW hat einem Zeitbericht zufolge ein Leasingangebot für den Landtagspräsidenten von Sachsen-Anhalt zurückgezogen. Laut dem Bericht geschah dies am Dienstag, als Tobias Rausch von der AfD in das Amt gewählt wurde. Er ist der erste AfD-Politiker in Deutschland, der zum Präsidenten eines Landtags gewählt wurde. Mit einem Länderspiel gegen Australien starten die deutschen Fußballerinnen heute in die WM-Saison. Vor der WM 2027 in Brasilien will Bundestrainer Christian Wück sein Team gegen außereuropäische Gegner testen. Gegnerinnen in Karlsruhe sind die Australierinnen. Am Dienstag spielen die deutschen Frauen dann in Bremen gegen Japan.
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4: Heute am Freitag wird's südlich der Donau meistens sonnig. Ein paar Wolken sind mit dabei. Weiter Richtung Norden und Nordwesten, da ist die Wolkendecke dichter und da kann es im Laufe des Tages auch immer wieder regnen. Insgesamt ist es heute dann im Süden häufiger trocken, aber bis zum Abend eben auch ein paar Regenschauer mal möglich. An den Küsten im Norden sind es bis zum Abend auch mal einzelne Gewitter. Die Höchstwerte erreichen heute bis zu 17 Grad in Niederbayern.
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4: An diesem Freitagnachmittag jetzt gleich mit Musik von dem australischen Duo von Royal Otis. Die sind ja mit ihrem Cover von Murder on the Dance Floor vor ein paar Jahren richtig viral gegangen. Der Song hatte auch so ein Revival. Und wer den Film Saltburn aus dem Jahr 2023 gesehen hat, weiß auch, warum ich die Band gefragt habe, ob sie denn schon mal nackt dazu getanzt haben.
6: I definitely have, heaps of times. It's like one of my shower tracks, you know. Not ours, like Sophie Ellis Bex's.
4: Also Royal sagt da, klar habe ich schon mal nackt zu Murder on the Dancefloor in der Dusche getanzt, aber natürlich nicht zu unserer Version, sondern dem Original von Sophie Alice Baxter. Eigene Songs machen sie auch, die wir sehr gut finden. Royal Otis haben wir jetzt mit Sofa King hier bei Ego FM.

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2: Bad Bunny mit Tiremas. Fotos hier bei Ego FM, 11:11 an diesem Freitagnachmittag. Jetzt mit Musik aus Wien von einer Musikerin, die ich ja wirklich super, super spannend finde. Gerade ist ein neues Album, ihr viertes Album erschienen, Before After, ihre bisher prägnanteste Platte, sagen Kritiken. Sophie Reuer hat vorher schon wirklich spannende Musik gemacht, die aber auch irgendwo zwischen elektronischen Einflüssen, Lo-Fi, Alternative so ein bisschen geschwankt ist. Auf dem neuen Album klingt sie deutlich eingängiger. Das ist in dem Fall aber vielleicht auch gar nicht so schlecht, denn so wird sie sich bestimmt auf ihrer Tour auch ein ganz neues Publikum erspielen. Sophie Reuer kommt nämlich auch schon bald auf Tour und wir nehmen euch mit zur Show in München. Wenn ihr euch im Oktober nur ein einziges Konzert anschaut, dann würde ich euch das empfehlen, denn die wird noch richtig groß, sage ich jetzt einfach mal so. Meine Prognose: im Import-Export in München spielt sie am 21. Oktober und kommenden Sonntag in der Sendung schreibe ich euch auf die Gästeliste. Bewerbt euch jetzt noch schnell online auf egofm.de. Für das Konzert von Sophie Reuer, hier ist

0: Opium von Sophie Reuer aus Wien hier bei Ego FM.
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0: In dieser Stunde hören wir für unsere Themenwoche im Reich der Tiere noch von Naturfilmer Jan Haft, der schon direkt vor der Haustüre, aber auch in fernen Ländern Tiere gefilmt hat. Und wie man sich Tieren nähern kann, ohne dass sie uns bemerken, auch darüber, die größte Herausforderung seiner Arbeit wahrscheinlich, erzählt uns Jan Haft noch in dieser Stunde bei Ego FM. Gleich haben wir auch noch Musik von Musikliebling Ben Howard. Mit The Fear.
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mit Booty Swing hier bei Ego FM an diesem Freitagnachmittag. Von wegen Rockbands haben so mindestens 4, 5 oder manchmal auch 6 Bandmitglieder. Die britische Band Royal Blood beweist, dass es auch zu zweit ganz gut geht mit Bass, Schlagzeug und einfach jeder Menge brachialer Songs. Die sind auch wieder auf ihrem neuen Album drauf, das im November erscheinen wird. Royal Blood haben vorab zur Platte Dead Company, so wird sie heißen, verraten. Wir haben einfach auf jedem Song so richtig die Sau rausgelassen und eigentlich gibt es nicht so eine richtige Durchschnaufpause. Na, da sind wir mal gespannt. Wir hören in einen Song rein, der jetzt vorab vom Album erschienen ist. Neu von Royal Blood bei Ego FM. Swallow the Bomb.

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0: Die Stimme von Nina Simone am Freitagnachmittag hier bei Ego FM.
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0: Jan Haft ist Biologe und vielfach ausgezeichneter Natur- und Tierfilmer. Mit seiner Familie lebt er auf einem Bauernhof im Isental in der Nähe von München. Und über eine der Wiesen neben seinem Hof hat er auch schon mal eine Dokumentation gedreht. Er ist aber auch schon um die ganze Welt gereist, um seltene Tiere zu filmen, mit der Kamera einzufangen. Ja, aber wenn man da so auf die Jagd nach dem perfekten Bild geht von einem seltenen Tier, wie macht man das dann? Wie versteckst du dich? Wie machst du dich unsichtbar, damit die Tiere nicht erschrecken?
4: Wenn man sich selber dem Tier nähert, muss man gucken, dass man unsichtbar ist. Und das funktioniert halt entweder über Zelte und Verstecke. Wir haben zusammenschraubbare Verstecke, die man in vier Teilen bestehen, mit Lastwagenplane bespannt und vorne ist eine Spiegelscheibe drin. Da tut man, wenn man das aufstellt in der Landschaft, erst einen Badezimmerspiegel rein, dann stellen die Tiere fest hoch, da steht ein viereckiger Busch und da hängt eine Pütze dran, die spiegelt sich, na egal, wird schon alles richtig sein, so ungefähr. Und dann bemerken die das nicht weiter und am Tage des Drehens geht man morgens noch bei Dunkelheit rein, nimmt den Spiegel raus, tut eine Spionscheibe rein, die spiegelt auch, nur dass man rausgucken kann und nicht so gut reingucken. Und dann kann man durch die Spionscheibe die Tiere beobachten und die kriegen gar nichts mit, obwohl man sich dahinter bewegt. Das andere ist ein Tarnzelt, das ist so Camouflage. Kann man sich selber auch tarnen, indem man einfach Tarnanzüge trägt. Das sind so 3D-Tarnanzüge, gibt es da, die sind mit so künstlichen Blättern benäht. Oder wie bei dem Luchs im Schnee in Norwegen, man hat dann einen weißen Schneetarn an, das ist dann letztlich weißer Stoff und eine weiße Mütze und helle Schuhe. Und dann fällt man, wenn man im Schnee sitzt, zwischen dem Gesträuch gar nicht weiter rum.
0: Das klingt logisch, aber bei manchen Aufnahmen, die hast du dir schon selber unabsichtlich versaut, oder?
4: Ich neige halt dazu, auch mal zu schnarchen und dadurch habe ich mir auch schon Motive vertrieben. Beim Auerhahn ist nämlich so, auch eine Sache des Geduldes, dass der Auerhahn kommt abends angeflogen an seinem Balzplatz, sitzt oben im Baum, schaut die ganze Nacht runter, wenn die Luft rein ist, flattert am nächsten Morgen auf den Boden und balzt dann. Wo er balzen wird, weiß man genau, da liegen die Würstchen vom Vortag rum und die Spuren, das kann man alles auskundschaften. Gesagt, getan, Zelt aufgestellt, nachmittags um 3 am Vortag, so, und dann wartet man in diesem Zelt bis am nächsten Morgen 7 in der Früh oder 6 in der Früh, bis man eigentlich filmen kann. Das heißt, man ist 12, 14 Stunden, ist man erstmal per se nur am Warten. Und dann sitzt man an so einem Angel-Campingstuhl, der eine Nackenstütze hat und eine für die Füße, die kann man da hochlegen. Ringsum lag noch Schnee, damit es nicht so kalt ist am Boden. Und dann döst man halt da und dann schläft er halt ein. Und dann ist mir das schon zweimal sogar passiert, bei der Auerhahnbeiß, dass ich halt offensichtlich geschnarcht habe und der Auerhahn am nächsten Morgen gemerkt habe, ey, da ist was nicht ganz koscher. Und ist dann irgendwie 5 Bäume weitergeflogen und war dann außer Sichtweite. Also sowas passiert schon auch. Es ist nicht so, dass man immer rausgeht und kommt man dann zielsicher mit Beute heim, obwohl man weiß, wo die Tiere sind. Es ist schon eben

0: wie ich vorhin schon sagte, auch immer so ein bisschen in Jagen und Sammeln. Und mal hat man Glück und mal hat man Pech, aber in der Summe muss man natürlich auch letztlich ein bisschen Glück haben, damit die Filme am Ende etwas werden.
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0: Musik von McGee am Freitagnachmittag hier bei Ego FM. Are you looking up?
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0: Ich schaue auf die Uhr und die sagt mir, es ist schon wieder Zeit. Gleich für mehr Musik, die alles ändert. Nach einer kurzen Werbepause hören wir Musik von Mola aus München. Keine Zeit. Außerdem was von Anthony Smarek und unseren Musiklieblingen Arctic Monkeys und Feist auch gleich in der Playlist bei Ego FM.
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0: Musikliebling Feist mit Mascha Boom am Freitag hier bei Ego FM. Zeit für ein News-Update, jetzt mit Gregor um
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2: Ich bin Gregor Jose Moser. Seit Jahrzehnten setzt sie sich für Menschenrechte ein und dafür wird sie jetzt mit dem Friedensnobelpreis geehrt. Die südafrikanische Juristin Navanethem Pillay, das teilte das Nobelkomitee in Oslo mit. Die 85-Jährige war in Südafrika seit den 1960er Jahren als Anwältin tätig, verteidigte auch Anti-Apartheid-Aktivisten. Später war sie unter anderem Richterin am Internationalen Strafgerichtshof in Den Haag. Wie konnte die routinemäßige Waffenkontrolle in Berngau in der Oberpfalz gestern so eskalieren? Zwei Mitarbeitende des Landratsamtes Neumarkt sind erschossen worden. Das Motiv des Tatverdächtigen ist immer noch unklar. Dazu Bayerns Innenminister Herrmann.
3: Es gibt keine Einträge in den polizeilichen Dateien über ihn. Es gibt auch bei Staatsschutz und Verfassungsschutz nach gegenwärtigem Stand keine Erkenntnis über den Täter, sodass auch nach gegenwärtigem Stand wir keinerlei Anzeichen für eine extremistische Gesinnung in welche Richtung auch immer haben.
2: Der 60-Jährige wurde bei seiner Festnahme schwer verletzt. Er liegt jetzt im Krankenhaus. Linke, Grüne und SPD setzen ihre Sondierungsgespräche für eine neue Berliner Landesregierung fort. Es soll unter anderem über den Landeshaushalt beraten werden. Grundlage der Sondierungsgespräche ist eine gemeinsame Vereinbarung der drei Parteien. Darin haben sie sich auf Grundsätze zum Schutz jüdischen Lebens verständigt. In Frankreich reagiert die Regierung erstmals mit konkreten Maßnahmen auf die anhaltenden Proteste von Schülern. Kurzfristig sollen 3000 Vertretungslehrer eingesetzt werden. Sie sollen an den Schulen helfen, an denen der Lehrermangel am drängendsten ist. In Frankreich demonstrieren seit Wochen Schülerinnen und Schüler für bessere Lernbedingungen.
0: Danke dir.
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0: Sonnig vor meinem Studiofenster bei aktuell 14 Grad im Raum München. 12 Grad sind es momentan in Nürnberg und auch in Leipzig. Ebenfalls 14 Grad in Berlin und nur 10 Grad aktuell in Hamburg. 10 Grad ebenfalls in Köln. Da regnet es jetzt schon kräftiger im Nordwesten und Westen. Da sind dichte Wolken unterwegs und immer wieder kann es zu Schauern kommen. Südlich der Donau heute noch meistens trocken, aber da wird es dafür morgen dann ein bisschen wechselhafter. Im Südosten sind dann dichtere Wolken mit dabei, mit zeitweise Regen. Der zieht sich im Laufe des Tages an den südlichen Alpenrand zurück. Dahinter zeigt sich auch mal die Sonne und auch sonst gibt es einen Wechsel aus Sonne und Wolken. Gerade in der Nordhälfte sind die Wolken aber auch mal deutlich dichter und an den Küstenlinien kann es zu Schauern oder kurzen Gewittern kommen. Dazu frischt der Wind auf, besonders im Norden. Höchstwerte am Wochenende zwischen 12 bis maximal 18 Grad.
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0: Um 2:03, wir starten rein in diesen Freitagnachmittag gleich mit neuer Musik von Provinz. Sie kommen auf Tour mit vermutlich auch mehr neuer Musik. Die aktuelle Single Cry Baby Cry gibt's gleich.
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0: Ah, so schön dramatisch. Cry Baby Cry, den hören wir gleich. Aktuelles Single von Provinz, gleich auch Musik von Musikliebling Bon Iver und die Hilltop-Hoods. Jetzt bei Ego FM.

Cool.

Musik bringt Bon Iver, 33 God, um 10 Minuten nach 2 an diesem Freitagnachmittag. Seit dieser Woche wissen wir es. Es wird neue Musik von Provinz geben, neues Album ist unterwegs und nächstes Jahr kommen sie auf große Cry Baby Cry Tour 2027. 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Ja, okay, das ist in einem guten Ja, aber es schadet ja nie, weit in die Zukunft zu planen, wenn es um Konzerttickets geht. Hallo? Wir hören den Titelsong der kommenden Tour von Provinz. Cry Baby Cry, das ist die neue Single hier bei Ego FM.

0: So haben wir es auch noch nicht gehört, aber ich finde es richtig nice, der neue von Provinz. Cry Baby Cry bei Ego FM.
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0: Um 14:15 an diesem Freitag, kommenden Sonntag, habe ich wieder eine schöne Sendung für euch vorbereitet. Und bei Ego FM Backstage freue ich mich auf einen Interviewgast. Get away. Na, schon erkannt. Musikerin aus Australien. Ihr dürft noch ein bisschen rätseln. Wer am Sonntag zu Gast ist, dazu gleich mehr bei mir.
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0: Klassiker von Maximo Park by The Monument hier bei Ego FM. Kommenden Sonntag freue ich mich wieder auf eine Sendung mit euch und mit einem Interviewgast. Bei Ego FM Backstage ab 13 Uhr am Sonntag spreche ich mit der australischen Musikerin Julia Jacklin. Ihr neues Album The Jam ist Ende September erschienen. Ich habe es schon mehrfach durchgehört und bin wirklich Fan. Auch schon vor diesem Album, seit vielen Jahren von Julia Jacklin. Das ist aber jetzt wieder eine ganz besonders schöne Platte geworden. Und da freue ich mich riesig, im Interview mit ihr am Sonntag ab 13 Uhr über das Album zu sprechen. Selbstverständlich hören wir auch ein bisschen rein und Julia wird viel erzählen, auch über ihre Wahlheimat Melbourne, wo sie vor einigen Jahren hingezogen ist und warum dieses Album auch sehr eine Hommage an Melbourne und die Musikszene dort ist. The Jam, Julia Jacklin, zu Gast bei Ego FM Backstage kommenden Sonntag. Jetzt hören wir ebenfalls Musik aus Australien vom Duo Pamela. Auch die waren schon bei mir in der Sendung bei Ego FM Backstage im Interview zu Gast und haben erzählt über ihre allererste EP, It's Nice to See You, hier, die da frisch rausgekommen war. Ja, und mit der sie auch hier in Europa schon so einiges an Furore gemacht haben im Indie-Musikbereich. Bevor sie angefangen haben, Musik zu machen oder besser gesagt Musik zu veröffentlichen, haben sich Sarah und Josh gedacht, wir wollen das irgendwie richtig machen. Und deswegen gab es auch vor ihrem allerersten Konzert eine Art Teezeremonie bei Sarah zu Hause.
1: Didn't we do a tea ceremony? And we spoke about that.
2: We did. Before our first live show.
1: Wasn't it?
2: I invited Josh over to my living room and we drank tea and I said, okay,
1: we're
2: doing this. Oh yeah, we got each other gifts. I said, if we're going to be doing this, I want to be doing it with a purpose, not for our egos or for any other reason.
0: We just want to make music that makes people feel good. Das ist von Anfang an das Motto für das Duo Pamela aus Australien. Das ganze Interview mit Pamela gibt's auch als Videofolge. Ego FM Backstage findet ihr zum Beispiel bei Spotify Podcasts oder auch auf dem Ego FM YouTube-Kanal. Schaut mal rein, hinterlasst gerne ein Like oder einen netten Kommentar. Das freut nicht nur mich, sondern auch die Band. Und wir hören jetzt Musik von Pamela mit Point of

0: Der The Shoop Shoop Song hier bei Ego FM an diesem Freitag. Es ist erst ein paar Wochen her, da gab es eine Meldung aus Südamerika. Forschende haben eine neue Katzenart entdeckt. Eine Wildkatze, kleiner als eine Hauskatze, so ungefähr 46 cm groß, trägt nun den Namen Leopardus tilcayo. Oh mein Gott, ist die goldig. Aber solche Meldungen, die sind gar nicht mal so selten.
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0: Tatsächlich werden pro Jahr rund 15.000 sogenannte neue Lebensformen wissenschaftlich beschrieben. Kollege Felix hat sich schlau gemacht. Hi Felix.
3: Hallo Gloria.
0: Kann es sein, dass wir heutzutage mehr neue Tierarten entdecken?
3: Es fühlt sich zumindest so an, ja. Es hat aber auch zwei einfache Gründe. Also erstens die moderne Technologie. Mhm. Mit so einem Tauchroboter von heute zum Beispiel kann man halt in extreme Tiefseeregionen abtauchen. Mhm. Und erst diese Woche hat es zum Beispiel die Meldung gegeben, dass 57 neue Tierarten entdeckt worden sind. Das war in 3500 Metern Tiefe an der Küste Argentiniens. Und wenn man dann etwas entdeckt, kann man es halt auch viel besser analysieren. Keine Ahnung, wenn man jetzt sagt, Katze, die sehen alle gleich aus, dann schiebt man die in eine Kategorie. Jetzt haben wir aber DNA-Verfahren, wir haben genetische Analysen, dann kann man die natürlich besser unterscheiden.
0: Also die Wissenschaft ist da deutlich weiter als früher natürlich. Können wir denn ungefähr sagen, wie viele unbekannte Tierarten noch so auf unserem Planeten leben?
3: Es gibt Schätzungen von Forscherinnen und Forschern, nämlich dass 80-90% aller Tier- und Lebewesenarten auf der Erde noch komplett unentdeckt sind.
0: Oha.
3: Wir können uns aber auch gerne mal nackte Zahlen anschauen. Also die Schätzung ist, 7,8 Millionen Tierarten gibt es insgesamt. Mhm. Und wir haben davon etwa 1,5 Millionen beschrieben und katalogisiert. Heißt auch, es sind noch 6 Millionen, die auf die Entdeckung warten.
0: Okay, krass. Aber jetzt mal ganz blöd formuliert, wenn ich jetzt irgendwie rausgehe, also hier beim Sender vor die Tür, kann es sein, dass ich eine neue Tierart entdecke?
3: Ganz so einfach wird es da nicht. Es geht hauptsächlich um Insekten, Würmer, Krebstiere oder so Mikroorganismen. Ne, so ein, keine Ahnung, Elefant, der ist dann doch recht auffällig. Die haben wir schon alle gefunden.
0: Ja.
3: Und selbst wenn du Schwimmflügel und Schnorchel anziehst, du wirst nicht auf die 3000 Meter Tiefe kommen.
0: Okay, ja gut, das war vielleicht auch ein bisschen blöde Idee. Aber trotzdem mal ein kleines Gedankenspiel. Was würde jetzt passieren, würden wir hier in den Wiesen vor der Redaktion eine neue Tierart?
3: Wenn du die neue Katze siehst,
0: ja, genau.
3: Dann beginnt ein recht strenger wissenschaftlicher Prozess. Bei Tieren sind das die internationalen Regeln für die zoologische Nomenklatur.
0: Mhm.
3: Also heißt wissenschaftliche Untersuchung, aber auch die Vergabe des Namens für das Tier. Und da darf dann eben auch manchmal so ein bisschen Humor mit dabei sein. Die Benennung liegt komplett in der Hand der Forscherinnen und Forscher. Es braucht nur diese lateinischen Endungen. Und dann kommt sowas zustande wie die Aberspinne oder Taylor Swift Tausendfüßler.
0: Okay, und falls irgendwann mal ein Bakterium gefunden wird, das besonders große Ohren hat und Musik hört, dann setzen wir uns dafür ein, dass es Bacterius Ego FMus
3: heißt. Elephantus Bacterius Ego FMus.
0: Genau. Vielen Dank, Felix. Und noch mehr zum Reich der Tiere findet ihr online auf egofm.de und schaut auch mal auf Instagram vorbei. Da haben wir euch nämlich ein paar Tiere zusammengestellt, die nach berühmten MusikerInnen bekannt sind. Danke dir.
3: Gerne.
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0: Neu bei Ego FM, Baloo Brigada mit Bad Head. Ob sie da die verschlafene Frisur mit meinen, wenn man morgens aufwacht und so ein Nest auf dem Kopf hat? Passiert mir ja leider oft.
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0: Gleich zurück mit mehr Musik, die alles ändert, zum Beispiel von Stromae. Tuslimem, gleich bei Ego FM.
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0: Musik von Pavement mit Gold Sounds bei Ego FM an diesem Freitagnachmittag. Zeit für ein News Update.
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2: Ich bin Gregor Jose Moser. Der Bund und die Deutsche Bahn wollen in den kommenden 5 Jahren deutlich weniger hochbelastete Strecken sanieren als bisher geplant. Bis 2031 sollen nur noch 13 statt 21 Strecken umfassend erneuert werden. Die übrigen Sanierungen folgen später. Warum, weiß Thomas Bremser.
3: Dass die Bahn so oft zu spät kommt, liegt vor allem am maroden und überlasteten Netz. Darum will der Konzern in den kommenden Jahren besonders viel befahrene Strecken grundlegend modernisieren. Die Sanierungen werden jetzt gestreckt, weil 4 große Baustellen pro Jahr das Netz zu stark belasten würden. Laut Bahnchefin Paller wolle man die Sanierungen effizienter umsetzen. Für Fahrgäste heißt das, die besonders störanfälligen Strecken bleiben länger im schlechten Zustand.
2: Was hat einen 60-Jährigen in Berngau in der Oberpfalz gestern dazu gebracht, bei einer routinemäßigen Waffenkontrolle 2 Mitarbeitende des Landratsamtes Neumarkt zu erschießen? Das ist weiter unklar, wie der bayerische Innenminister Herrmann bei einer Pressekonferenz erklärt hat. Der Tatverdächtige, ein Sportschütze und Jäger, sei bislang nicht polizeilich bekannt gewesen. Auch das Motiv sei noch offen, es gebe keinen Hinweis auf eine extremistische Gesinnung. In Halle wird heute der Opfer des antisemitischen Anschlags vor genau 7 Jahren gedacht. 2019 hatte ein Rechtsterrorist versucht, die Synagoge in Halle zu stürmen, und zwar am jüdischen Feiertag Yom Kippur. Dabei scheiterte er, deshalb erschoss er eine Passantin und einen Mann in einem Imbiss. Der Täter wurde zu lebenslanger Haft verurteilt. Es ist die weltweit wichtigste Auszeichnung

0: für Verdienste um Abrüstung, Frieden und Menschenrechte. Der Friedensnobelpreis geht in diesem Jahr an die südafrikanische Juristin Nevanethem Pillay. Das hat das norwegische Nobelkomitee in Oslo mitgeteilt. Pillay wird für ihren mutigen Einsatz für das Völkerrecht sowie ihren Einsatz gegen Kriegsverbrechen und Genozid gewürdigt. Als Anwältin hatte die 85-jährige Anti-Apartheid-Aktivisten verteidigt. Später war sie unter anderem Richterin am Internationalen Strafgerichtshof.
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3: Jetzt am Nachmittag ist es noch häufiger sonnig, vor allem in der Südhälfte. Weiter im Norden sind ein paar mehr Schauer unterwegs. Bis zum Abend kann es aber auch ein bisschen Regen im Süden geben und an den Küsten bis zum Abend auch einzelne Gewitter. Heute die Höchstwerte bis zu 17 Grad in Niederbayern. Wir schauen noch auf die nächsten Tage. Am Wochenende wird es am Samstag zunächst bewölkt im Süden und Südosten mit zeitweise Regenschauern. Im Lauf des Tages ziehen die sich dann an den südlichen Alpenrand zurück und dahinter kommt die Sonne hervor. In der Nordhälfte ist es noch häufiger wechselhaft bewölkt mit einzelnen Schauern und kurz auch mal sonnigeren Abschnitten. Dazu auch windig. Höchstwerte von 12 Grad bis 18 Grad morgen am Oberrhein. 18 Grad auch die Höchstwerte am Sonntag. Insgesamt eher wechselhafteres Wetter bis zum Start in die neue Woche. Da wird es dann wieder freundlicher.
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3: An diesem Freitagnachmittag um kurz nach 15 Uhr. Das Wochenende steht vor der Tür und wie immer am Freitagnachmittag ab 16 Uhr sticht heute auch wieder der Dampfer der guten Laune in See. Bevor aber gleich Hoffmann und Kollmann, die beiden Kapitäne, das Ruder übernehmen, bringe ich euch noch durch diese Stunde. Gleich mit Musik was Neues von Joseph hören wir. Wir hören Talisco und auch die wundervolle Stimme von Avec. Ein bisschen später in ein paar Minuten, die heute auch einen neuen Song rausgebracht hat. Ja, und jetzt erstmal Musik von Joy Wave. Now, hier bei Ego FM.

Let's go bei Ego FM an diesem Freitagnachmittag. Lasst mal Stadtland Fluss aber die Ego FM Musikedition spielen. Ich sage Bands und Artists aus Glasgow. Go. Na, welche fallen euch sofort ein? Klar. Franz Ferdinand zum Beispiel, Bell and Sebastian, Primal Scream, The Fratellis, Churches und vielleicht noch ein paar mehr. Ihn kennt ihr wahrscheinlich noch nicht, aber ich stelle ihn euch jetzt gerne vor. Sein Name ist Joseph. 2019 hat Joseph gemeinsam mit einem Freund, der sein damaliger Manager auch geworden ist, die ganze Stadt mit Flyern zugepflastert für seinen allerersten Gig. Und das, obwohl er noch keine einzige Musik jemals veröffentlicht hatte. Sie haben es geschafft, diesen Pub-Gig auszuverkaufen, ganz, ganz viele neue Fans für die Musik von Joseph zu gewinnen. Und kurz darauf wurde seine Musik dann auch national bekannt. Die BBC griff ihn auf und nannte ihn in ihrer Liste das Sound of 2020. Ein paar Jahre später ist Joseph vielleicht hier bei uns immer noch ein Geheimtipp, aber dafür sind wir ja da. Wir hören neue Musik von Joseph mit Separate bei Ego FM.

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2: Vielleicht habt ihr den Namen Malte Zierden schon mal gehört. Der hat auf Instagram eigentlich mit Unterhaltungskontent angefangen, bis eine Taube sein Leben verändert hat. Heute hat Malte über 1 Million Follower und ist Tierschützer mit Leib und Seele. 2024 hat er das Projekt Notpfote ins Leben gerufen, bei dem übrigens auch unser Ego-FM-Musiker Zack mit dabei ist. Worum es bei Notpfote und bei der Tierbrücke geht, das erfahren wir noch in dieser Stunde von Malte Zierden. Außerdem hören wir gleich Musik von unseren Musiklieblingen Jungle. Busy Earnen gleich bei Ego FM.
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österreichische Musikerin Avec, I Don't Pray. Bei ihrer Stimme bekomme ich immer eine Wahnsinnsgänsehaut. Übrigens hat Avec heute einen neuen Song veröffentlicht, der heißt A Little Less und klingt so.

0: Avec. Wunderschön. Übrigens geht sie auch auf Tour, erst akustisch. Da kommt sie auch nach München unter anderem und Hamburg und Berlin. Nächste Woche schon im Oktober, Ende Oktober, spielt sie dann einige Konzerte in Österreich. Jetzt geht's nach Berlin zu Chiago. Auch der hat neue Musik rausgebracht, einen Song namens Oasis. Aber der handelt nicht vom Ticketvorverkauf-Wahnsinn, sondern die Gallagher-Brüder halten als Metapher für Versöhnung her. Wer hätte das gedacht?
1: Ich find geil, dass sie so based ist. Und wir kommen wieder zusammen wie Oasis. 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
0: Chiago mit dem neuen Oasis jetzt bei Ego FM.
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0: Die Stimme von All Jay hier mit seinem Solo-Projekt Jay Jerome 87 hier bei Ego FM.
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0: Über Tierschutz spreche ich jetzt mit dem überzeugten Tierschützer Malte Zierden. Vielleicht kennt ihr ihn von Instagram, da hat er rund 1,3 Millionen Follower. Unter anderem auch deswegen, weil er auf Instagram von seiner Geschichte und seiner Freundschaft mit der Taube Oscar berichtet hat. Durch Oscar, eine Taube, die leider inzwischen nicht mehr lebt, aber die am Badfenster seiner Wohnung immer wieder zu Besuch gekommen ist, sich da häuslich eingerichtet hat sozusagen und Malte angefangen hat, die zu füttern. Dadurch ist er zum Thema Tierschutz gekommen und über ein aktuelles Projekt wollen wir jetzt gleich sprechen. Hallo Malte.
3: Hallo.
0: Hast du dich denn schon immer mit Tierschutz beschäftigt oder war wirklich Oscar der Auslöser?
3: Ich habe mich damit vorher beschäftigt, aber todesoberflächlich. Mir war bewusst, dass Tierschutz existiert, aber was das für Ausmaße hat, war mir nicht mal ansatzweise bewusst. Tierschutz hat gestartet mit Oscar, das war meine Taube, der in Hamburg an mein Taubenfenster gekommen ist, was ich für ihn gebaut habe, ein ganz kleines Miniaturwohnzimmer. Und da habe ich den kennengelernt und der ist mein bester Freund geworden. Und durch den habe ich verstanden, wie es den Tieren da draußen geht, wie es den Tauben vor allen Dingen geht. Und der hat mich total irgendwie auf den Trichter gebracht, ja, Tierschutz in die Mitte meines Lebens zu stellen.
0: Oscar ist dir also ans Herz gewachsen. Nicht viele Menschen haben so eine enge Connection mit einer Taube, eher mit den klassischen Haustieren, mit Hund oder Katze. Aber

0: verschieden lustig drauf, verschieden in ihrem Wesen. Das sind wir Menschen, das sind Hunde und das sind Katzen auch. Jeder Mensch, der mit einem Tier groß wird oder mit einem Tier lebt, checkt das so sehr. Ein Tier begegnet und ein Lebewesen, was dir beigebracht hat, dass das viel mehr ist als einfach nur ein Tier. Und das wünsche ich mir bei vielen Menschen, glaube ich, dass sie noch mehr verstehen, dass das nie einfach nur ein Tier war. Dass die Familie sind, so.
1: 2024 hast du zusammen mit einer Gruppe Freunden das Projekt Notpfote Animal Rescue und das Projekt Tierbrücke ins Leben gerufen. Mit der Tierbrücke baut ihr ein Tierheim in der Ukraine für Tiere, die dort, weil Menschen vor dem Krieg flüchten mussten, zurückgelassen wurden. Wie ist die aktuelle Lage vor Ort bei dem Projekt?
0: Die Lage ist jetzt gerade, dass wir in knapp 10 Tagen rüberfahren in die Ukraine. Unser Tierheim funktioniert, es läuft, aber es ist gerade ein Wirbelsturm, ein kleiner Tornado ist da in unserem Tierheim eingeschlagen. Wer hat es gedacht, dass wir ein Tierheim im Kriegsgebiet bauen? Und das Erste, was passiert ist, dass ein kleiner Tornado da richtig Terror macht. Was dann passiert ist, ist, dass ganz viele Hundekennel, das sind diese kleinen Räume, wo die Tiere drin leben, dass die von dem Wind hochgezogen wurden und sich komplett durchs Tierheim gezogen haben. Es ist kein Menschen, kein Tier, was passiert. Das ist echt ein kleines Wunder. Das ist aktuell die Lage. Unser Team holt jetzt die kommende Woche 20 Tiere aus einem Tierheim in der Nähe von Odessa. Das ist das Kriegsgebiet. Und dort holen wir jetzt gerade Tiere raus, weil russische Bomben ein Tierheim getroffen haben. Und das Tierheim ist abgebrannt mit ganz vielen Hunden. Das war in den ukrainischen Medien auch ganz groß. Und da, die unterstützen wir jetzt gerade, weil unser Ziel ist es ja, in diesem Tierheim in der Ukraine Tiere aus dem direkten Kriegsgebiet einen Schutzort zu schenken.
1: Mhm. Und wie ihr das Projekt von Malte Zierden unterstützen könnt, die Tierbrücke, findet ihr alle Infos dazu auch auf den Kanälen von Notpfote und mehr zum Thema Tierschutz auf den Kanälen von Malte Zierden. Danke dir für das Gespräch.
0: Tschüss. Oder bei uns sagt man erstmal.
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0: Musik von Boy Genius am Freitag hier bei Ego FM.
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0: Ich verabschiede mich dann gleich ins Wochenende und ihr startet ab 16 Uhr wie gewohnt ins Wochenende mit dem Dampfer der guten Laune, die Hoffmann und Kollmann Radioshow. Die beiden Dampferkapitäne stehen für euch schon in den Startlöchern. Gleich ab 16 Uhr eure Musikwünsche hier bei Ego FM. Ich freue mich, wenn ihr Sonntag dann auch wieder einschaltet. Ab 12 geht's los mit der Sendung. Ab 13 Uhr habe ich die australische Musikerin Julia Jacklin bei mir zu Gast. Gerade hat sie ihr neues Album The Jam veröffentlicht. Freue ich mich schon sehr auf das Gespräch. Schaltet gerne ein. Hier jetzt gleich als Rausschmeißer von mir noch Musik von Jeremy Loops, von Roosevelt, Jay Bernard und ein bisschen Hip-Hop von Eric B. und Rakim. Und damit wünsche ich euch einen guten Start in dieses Wochenende. Mein Name ist Gloria. Ich sag tschüss.
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0: Jay Benar, Love is on my mind. Hier bei Eva vom Freitagnachmittag featuring Elise Hoffmann.
1: Das hier ist das wundervolle Geräusch
0: das,
1: von...
0: Das ist das geheime Geräusch von Eva Film.
1: Ja, genau. Wenn aber ihr erfahrt, wenn ihr wisst, was das ist, ja, ruft sofort an. Ihr habt Musikwunsch gewonnen.
0: Ja, anrufen nicht, aber eine WhatsApp schicken, das würde gerade gehen.
1: Ja? Stimmt, anrufen ist immer doof.
0: Telefon haben wir noch nicht freigeschalten, Frau Hoffmann. Sie haben die Flatrate ausgeschöpft letzte Woche. Mhm. Ja, mit ihren Anrufen nach Südamerika. Ja. Kurz rüber in die Nachrichten und dann geht's hier richtig los, Frau Hoffmann.
1: Aber so richtig, Leute.
0: Freu mich auf Sie heute.
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3: Ich bin Gregor Jose Moser. Kinder im Vorschulalter sollen besser gefördert werden, zum Beispiel durch flächendeckende Sprachtests und mit mehr Geld für Kitas. Das sieht das sogenannte Startchancengesetz vor, das heute erstmals im Bundestag diskutiert worden ist. Bundesbildungs- und Familienministerin Prien erhofft sich durch die Pläne, dass Kinder ähnlichere Startchancen bekommen, unabhängig von ihrer familiären Situation. Mit der neuen Führerscheinreform, die, wenn Bundestag und Bundesrat zustimmen, nächstes Jahr in Kraft treten soll, könnte der Führerschein bis zu 1.000 Euro günstiger werden. Das hat Verkehrsminister Bilger der Welt gesagt. Thomas Bremser berichtet.
4: Bis zu 1.000 Euro weniger, das wäre eine große Entlastung, denn ein Führerschein kostet im Schnitt rund 3.400 Euro. Die Reform soll vor allem durch digitalen Theorieunterricht und weniger Bürokratie Geld sparen. Geplant sind außerdem Änderungen bei Prüfungen und Pflichtfahrten. Fahrlehrerverbände warnen jedoch, weniger Unterricht und Übung könnten die Sicherheit gefährden. Sie wollen, dass ein Teil der Theorie weiter im Klassenzimmer stattfindet.
3: Die Frankfurter Buchmesse hat seit heute für das breite Publikum geöffnet. Vor allem bei der Fantasy-Literatur und Verlagen mit sogenannten New Adult-Titeln, die sich speziell an junge Erwachsene richten, ist der Andrang den Veranstaltern nach groß. Die Frankfurter Buchmesse gilt als die größte ihrer Art weltweit. Am Abend wird dort außerdem der Deutsche Jugendliteraturpreis vergeben. Seit Jahrzehnten setzt sie sich für Menschenrechte ein und dafür wird sie jetzt mit dem Friedensnobelpreis geehrt, die südafrikanische Juristin Navanethem Pillay. Das teilte das Nobelkomitee in Oslo mit. Die 85-Jährige war in Südafrika seit den 1960er Jahren als Anwältin tätig, verteidigte auch Anti-Apartheid-Aktivisten. Später war sie unter anderem Richterin am Internationalen Strafgerichtshof in Den Haag.
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0: Fühlt euch mal so einen schönen Herbsttag eingewickelt mit ganz viel Regen und Sturm
1: Stimmt doch gar nicht. Also nicht überall.
0: Nur vom Gefühl her. Ja? Und hört euch mal an, was Elise Hoffmann zu sagen hat mit dem Wochenendwetter.
1: Sieht gar nicht so scheiße aus. Also viel Sonne heute im Süden und Südosten zumindest. Sonst eher wolkiger gemischt mit etwas Regen. Dazu stürmische Böen an Küsten und auf den Bergen um 10 bis 18 Grad. Und morgen viele Wolken dann auch im Süden. Sonst aber ein Sonne-Wolken-Mix um 14 bis 19 Grad. Und noch ganz schnell der Sonntag. Ein bunter Mix aus Sonne-Wolken-Schauern. Im Norden ist es nasser als im Süden. Und weiterhin stürmt es an der Küste und an den Hochlagen um 12 bis 18 Grad.
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1: Herzlich willkommen, meine Damen und Herren, an Bord der Hoffmann und Kollmann Radioshow. 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Unsere beiden Stewards Hoffmann und Kollmann werden Sie gern bedienen. 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
2: Und seit Tagen, Frau Hoffmann, habe ich das Gefühl, Sie würden hier abends und nachts vor meinem Fenster stehen, in meinem Anwesen stehen und ständig mit Steinen schmeißen.
3: Wieso?
2: Es kracht die ganze Zeit, die ganze Woche. Schon immer macht so, hören Sie mal, man kriegt es gar nicht so richtig mit, macht's. Und heute habe ich rausgefunden, was es ist, Frau Hoffmann. Und zwar das hier, ich werfe es mal kurz zu.
3: Nein, nicht werfen, ich habe was in der Hand. Eine Eichel.
2: Eicheln, die Eicheln haut sie von den Bäumen, sage ich Ihnen. Da kommt immer so ein Stürmchen rangezogen, dann macht es. Und ich bin froh, dass ich meine Alternativgarage stehen habe, Frau Hoffmann. Und deswegen würde ich heute ganz gerne mal mit Ihnen mal testen, Eicheln wie schwer sammeln. Eicheln wirklich sind. Ich würde einen künstlichen Wind erzeugen, würde sie unter den Eichelbaum stellen und dann mal gucken, wie
3: heftig es unter mir auf mich drauf. Ich bin so froh, dass die Kastanien noch nicht reif sind. Ich bin so froh. Wirklich.
2: Das machen wir dann im November, Frau Hoffmann.
3: Ja, genau.
2: Aber heute sind die Eicheln dran. Würde mich sehr freuen, wenn wir das heute mal kurzfristig testen könnten.
3: Kann man eigentlich irgendwas mit Eicheln machen? Kann man daraus einen Schnaps brennen?
2: Können Sie gleich mal recherchieren. Vielleicht fällt uns was ein.
3: Kann man die rösten? Kann man
2: gleich,
3: die essen?
2: Da stellen wir gleich mal die Platte,
3: Die Schwarmintelligenz würde ich gerne fragen. Ja. Was kann man mit Eicheln machen? WhatsApp 089 360 550 560.
2: Ja. Und obendrauf starten wir mit einem schönen Lili rein in dieses Wochenende, Frau Hoffmann. Ich habe mich sehr auf Sie gefreut. Schön, dass Sie zu mir gefunden haben.
3: Schmeckt auch wieder richtig gut.
2: Und zu Beginn gibt's Run DMC und Aerosmith. Walk This Way. Hier ist die Hoffmann-Kollmann-Radio.
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0: Wacker Wacker von Techno hier in der Hoffmann Kommand Radio
1: Show. So, Herr Kollmann, was kann man machen?
0: Also wir müssen ein paar Sachen berichtigen erstmal, Frau Hoffmann. Einmal, das Thema Kastanien, das stimmt tatsächlich so nicht, dass es die noch nicht gibt oder dass die noch nicht reif sind. Wir haben nämlich diese Nachricht rein, hören Sie mal.
2: Hallo ihr zwei, ich glaube mit den Kastanien habt ihr euch geirrt. Meine Kinder beschweren sich, dass schon kaum noch welche runterkommen. Viele Grüße, servus.
0: Das heißt, die Kastanienzeit ist schon vorbei, Frau Hoffmann. Wir haben sie verpasst.
1: Ich bin die größte Kastaniensammlerin der Welt.
0: Am Arsch
1: sind meine Hosen ausgebeult, weil da immer die ganzen Kastanien drin sind.
0: Haben Sie es dieses Jahr verpasst einfach?
1: Das kann nicht sein, da wäre mein inneres Kind arg traurig. Ja. Ich muss jetzt heute Abend noch auf die Suche gehen. Verdammt, ich habe zu wenige Kastanienbäume bei mir in meiner Hood.
0: Gucken Sie mal, das ist so im Alter, da hat man auch den Fokus auf andere Sachen gerichtet. Ja? Zum Beispiel eine neue Gehhilfe, ja, oder irgendwie einen Arzttermin, da guckt man nicht mehr auf Kastanienbäume.
1: Das ist lustig, vor 10 Jahren haben wir schon zusammengearbeitet, so viel jünger ist Herr Kollmann, das stimmt gar nicht. Sie sind nur 7 Jahre jünger und jetzt macht er einen hier auf Jungspund.
0: Das ist nur ein Gerücht.
1: So süß, ja? Kann er sein, so süß.
0: Es ist auch immer, es kommt auch immer darauf an, wie man sich anfühlt. Ich fühle mich ja mindestens 15 Jahre jünger als Sie.
1: Ja, Sie können ruhig mal anfassen, ich fühle mich auch noch nicht so alt wie ich.
0: Dann zum Thema Eichel, Frau Hoffmann. Hier haut die Eicheln von den Bäumen. Wir machen heute noch den großen Hoffmann Kollmann Eicheltest. Lukas aus Erlangen hat geschrieben: Hi Hoffmann und Kollmann, mit einer Eichelkappe kann man ganz ordentlich laut pfeifen. Also wie so ein Pfadfinder mit einem Grashalm zwischen den Fingern kann man das auch richtig gut mit einer Eichelklappe. Probieren Sie mal bitte aus.
1: Das werde ich, weil aber die hat keine Eichelklappe, die Sie mir jetzt gerade entgegengeworfen haben.
0: Müssen Sie
1: haben.
0: Aufstoßen wahrscheinlich.
1: Nein, die ist hinten, dieses Hütchen. Das ist hier nicht mehr dran.
0: Ach, das ist nicht mehr dran.
1: Dieses Hütchen ist hier nicht mehr dran.
0: Dann probieren wir das nachher, wenn Sie unten stehen, unterm Eicheltest, beim großen Hoffmann-Kollmann-Eicheltest, dann können Sie das ja mal...
1: Eichelbaum, das ist einfach eine Eiche.
0: Was ist der Hoffmann-Kollmann-Eicheltest 2026 Wochen. Gab es auch noch nie. Großes Highlight heute hier in der Sendung.
1: Ja. Wenn ihr sonst noch Vorschläge habt, was man mit einer Eichel machen kann, außer drauf blasen... Das klingt so falsch.
0: Irgendwie schon.
1: Das klingt so falsch.
0: Irgendwie klingt das nicht gut gerade, was Sie da
1: dann schickt uns eine WhatsApp. 089 360 550 460. Wir verzichten auch auf Rezepte zu Eichelkäse und Co.
0: Ja. Like gerne auch unser heutiges Hoffmann Kommen Instagram-Foto. Da hat nämlich Late Night Tales Photography drunter geschrieben. Darauf freue ich mich jede Woche. Und dann schreibt sie, by the way, der Song, den habe ich ja ewig nicht gehört. Wir haben nämlich hier unter unserem Post noch einen Song angehängt. Und genau den hören wir jetzt, Frau Hoffmann, hier in voller Länge.
1: Endlich mal wieder Musik.
0: Gott, hier sind die Ronadies mit dem You and Me Song. Und hier ist die Hoffmann Kommen Radio.
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0: Manu Chao in der Hoffmann-Kollmann-Radio-Show mit Mr. Bobby.
1: Herr Kollmann, der ist dieses Jahr schon 65 geworden.
0: Manu Chao oder der Titel?
1: Manu Chao.
0: 65. Naja.
1: Kommt eigentlich auch aus Paris, just saying.
0: Ganz liebe Grüße von uns. So, Frau Hoffmann, jetzt kam eine Nachricht rein. Liebe Grüße aus der Steiermark. Wissen Sie, wo die Steiermark ist?
1: Also südlicher.
0: Ja, aber in welchem Land?
1: Österreich.
0: Richtig. Wir würden uns Paar auf Stella wünschen. Eure Holzis freuen uns schon die ganze Woche auf euch. Jetzt habe ich mich gefragt, Holzis, ist es der Nachname? Ist es der Vorname? Ist es
1: heißt
0: vielleicht
1: die
0: so
1: ein, Holz mit Namen?
0: Oder Holzmann vielleicht auch? Ja. Würde ich gerne wissen. Deswegen probieren wir es doch einfach mal, Frau Hoffmann, die Leitung in die Steiermark aufzubauen.
1: Investigativer Journalismus.
0: Richtig. Waren Sie schon mal in der Steiermark eigentlich?
1: Ich glaube nicht.
0: Nee.
1: Oder kann man da Skifahren?
0: In der Steiermark? Ja.
1: Weiß ich nicht.
0: Es wäre möglich, ja. Gucken wir mal, ob die Holzis ins Telefon gehen, weil das würde mich jetzt natürlich schon interessieren. Und ist natürlich auch so ein kleiner Testanruf, ob die wirklich hören. Ja, weil
1: ob die wirklich zuhören.
0: Schreiben kann man das ja easy, ja. Wir haben uns die ganze Woche auf euch gefreut. Aber
1: vielleicht hören die so gut zu, dass sie das Handy auf lautlos gemacht haben. Ach so, nee, dann mögen wir jetzt hören, dass wir jetzt versuchen, sie
0: anzurufen. Dann wird sie das hören, Frau von. Ich lasse das mal im Hintergrund noch kurz laufen. Ah, hier.
1: Hallo?
0: Hallo?
2: Hallo?
1: Hallo? Wer ist denn da?
2: Hallo? Der Basti?
0: Sind da die Holzis?
2: Ja, das sind die Holzis.
1: Juhu!
2: Ja.
1: Hallo, Hoffmann-Kollmann hier, grüß euch.
2: Hallo, grüß euch.
1: Wir wollten eigentlich auch nur fragen, heißt ihr Holz mit dem Nachnamen?
2: Holzinger.
1: Holzinger. Na ja, gut, okay, hätte ich drauf kommen können. Und jetzt beschreibt mir mal bitte eure schöne, wo seid ihr? Wo wohnt ihr?
2: Da wo wir jetzt gerade sind oder
0: ihr macht Urlaub, glaube ich, oder in der Steiermark gerade?
2: Wir machen Urlaub. Ach, ja, so. Genau, richtig. Ja.
1: Okay, was macht man an so einem Urlaub? Geht man da wandern oder was macht ihr da?
2: Ja, wandern gehen wir.
1: Okay, wandern.
0: Ja, da ist braucht man nicht so. Da
1: doch,
0: ist braucht man nicht so.
1: Ich
0: dafür
1: bin da
0: wandern.
1: Total drin im Wandergame. Ja. Ich habe eine Urinella. Ich kann sogar im Stehen pinkeln. Ich habe so ein Camelback. Ich kann im Wandern trinken, ja?
0: Ja.
1: Ich hab alles.
2: Oh, das ist gut.
1: Ja, das ist voll gut.
0: Habt ihr...
2: Wir sind gerade eben erst angekommen, deswegen bin ich jetzt tatsächlich verbotenerweise an das Telefon meiner Frau gegangen, weil die nämlich jetzt mit dem Hund schon rausgehüpft ist.
0: Ach, du weißt gar nicht, wer wir sind.
2: Ja, ich weiß schon, wer ihr seid, aber ich weiß nicht, warum ihr hier anruft.
1: Es wurde sich was gewünscht über diese Nummer.
2: Ah, okay. Ja, das ist natürlich ein Zufall, dass ich dahin gegangen bin.
0: Können wir die Frau noch kurz ans Telefon bekommen oder ist das gar nicht möglich?
1: Oder ist sie schon mit den Hunden raus?
2: Die ist gerade mit dem Hund weg. Das ist das Blöde.
0: Dann verrate ich dir mal.
2: Das tut mir jetzt wahnsinnig leid.
0: Ist nicht schlimm, aber ich verrate dir mal, was sie sich gewünscht hat. Vielleicht hört sie ja gerade auch heimlich zu, während sie mit dem Hund Gassi geht. Und zwar würde sie gerne Paar auf Stella hören. Was habt ihr da für eine Beziehung zu dem?
1: Österreich halt.
2: Ja, da waren wir natürlich auf einem wunderbaren Konzert von Paar auf Stella, aber in München, nicht in Österreich, aber in München haben wir den gesehen und da will die Biene unbedingt wieder hin. Wir sind total begeistert auch von dem Konzert, ja.
0: Dann
1: Tickets haben wir gerade noch nicht für Paar auf Stella, für die neue Tour, aber zumindest den Titel. Hit me like
2: okay.
1: a drum. Für euch.
2: Super.
1: Dann nimm das Handy mit, mach's auf laut, hör uns über Internetradio und dann kannst du den Song gleich mitnehmen zum Spazierengehen.
2: So machen wir das.
0: Habt ein schönes Wochenende und einen schönen Urlaub in der Steiermark.
2: Vielen herzlichen Dank. Euch auch noch.
1: Mach's gut.
0: Bis dann. Ciao.
2: Tschüss.
1: Ciao.
0: Hoffmann, so lernen wir die Steiermark kennen über...
1: Und unsere Hörer. Das ist viel wichtiger, unsere
0: Wahnsinn.
1: Hörer kennenzulernen.
0: Ja? 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Und hier ist Paar auf Stella, Hoffmann-Kollmann Radio.
1: Schau.

0: Präsident von Materia hier in Aufmerksamkeit Radio.
1: 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Der Materia ist übrigens unterwegs. In 4 Tagen geht's los. Da startet seine Riesentour Zum Glück in die Zukunft 3. Ist übrigens gerade Platz 1 der deutschen Albumcharts. Ich google das alles.
0: Das ist ja quasi einfach nur das Jubiläum dieser Platte, die irgendwie gefühlt vor 10 Jahren rausgekommen ist, oder? Zurück ja. in die Zukunft 2. Da war ja auch Kids drauf zum Beispiel oder OMG.
1: Nee, das war mir jetzt Zum Glück in die Zukunft 3 und das ist im April erschienen.
0: Ah, okay.
1: Die fand ich nicht so gut.
0: Ja, war ich
1: nicht so richtig Fan von.
0: Habe ich nicht richtig reingehört vorhin.
1: Habe ich ihm aber auch gesagt.
0: Haben Sie ihm gesagt?
1: Hat er gesagt, okay, deswegen das meldet nächste das Mal, Elisa, das nächste Mal mach ich es besser.
0: Vorfall, ich habe hier eine kurze Geschichte und zwar habe ich hier einen Schrank ausgetauscht. Das können Sie jetzt nicht sehen, weil der quasi im Schlafzimmer steht. Der war so ein bisschen kaputt. Ich habe den nämlich bei Kleinanzeigen gekauft gehabt vor über einem Jahr und hatte mir irgendwie eingereimt, ich muss den selbstständig alleine unten vom Auto hoch in die Wohnung schleppen und habe den natürlich an einigen Stellen kaputt gemacht. Und das sah natürlich nicht so schön aus. Deswegen habe ich den wieder bei Kleinanzeigen reingestellt und habe denselben

0: Frank nochmal vollwertig bekommen, also in vollster Montur.
1: Und jetzt wollen Sie, dass ich den hochtrage?
0: Nee, pass auf, und den alten Schrank hatte ich jetzt hier im Wohnzimmer stehen und habe den wiederum verkauft, ja, für einen 20er. Habe ich den rausgehauen. Und dann kam gestern Olli vorbei. Und wollte ich kurz erzählen, das war eine sehr schöne Begegnung. Olli ist der Saunameister des Prinzregentenbades in München. Also der Saunachef quasi, das ist so eine meiner Lieblingssaunen hier in München. Der hat mich natürlich sofort erkannt, ich ihn nicht, aber er hat mich erkannt, weil er mich da öfter schon
1: hat gesehen hat. Nackt die Tour geöffnet?
0: Ich weiß es nicht genau. Ja. Auf jeden Fall hat mir Olli erzählt, dass er gleichzeitig auch Jäger ist und hat wiederum den Puma angesprochen. Haben Sie das mitbekommen diese Woche?
1: Natürlich, ich war die Erste, die es verkündet hat. Hab ihn gesehen in Ismaning, ist er vorbeigeschlichen. Ah. War eine sehr fette rote Katze.
0: Für alle Nicht-Bayern müssen wir kurz erklären, da hat ein Jäger, der war auf der Jagd nachts und hat ihn, glaube ich, gefilmt mit einer Nachtsichtkamera.
1: Ja.
0: Und dieses Video ging dann viral und dann hieß es: Vorsicht, haltet eure Kinder zu Hause auf. Ein Puma ist unterwegs am Flughafen in München.
1: Ja, wo der wohl hin wollte. Und nach Mexiko wahrscheinlich.
0: Und er, der Olli, der Jäger, hat mir erzählt, naja, so ein Puma, dem würde er jetzt ungern begegnen in der Nacht. Er hat da schon eine gewisse Ausrüstung mit am Start, aber gegen so einen Puma ist man dann wahrscheinlich machtlos, ja, wenn der von hinten irgendwie ein Schnaps.
1: Ich so als Katzenfreund.
0: Ja, ihre Katzen sehen auch wie so kleine
1: Pumas. Aber der wurde noch nicht gefunden und erlegt, ne? Weil in Bayern ist ja dafür bekannt, da werden keine Tiere gefangen, die werden sofort einfach abgeschossen.
0: Ich sag nur Bruno.
1: Ja.
0: Ja. Nee, bisher hat man nichts mehr gehört, Frau Hoffmann. Vielleicht ist es auch irgendwie untergegangen jetzt. Vielleicht war es auch
1: Den hat wahrscheinlich jemand einfach so wie ich mitgenommen. Hab eine neue Katze.
0: Wissen Sie, was das war?
1: Was denn?
0: Das war eine Herbstlochmeldung.
1: Wahrscheinlich. Ja. Ich habe ein sehr verspätetes Sommertier, war das.
0: Höchstwahrscheinlich, ja. So, Frau Hoffmann, nächster Wunsch geht nach Berlin und
1: Ich komme rüber, mir den Schrank angucken.
0: Gucken Sie mal, es sieht wirklich gut aus, sehr schön geworden.
1: Sie machen Musik.
0: Ja? Für Jasmin aus Berlin, Grüße in die Hauptstadt hier, aus der Hoffmann-Kommann-Radio-Show, jetzt Moloko mit Time is Now. 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

0: Moloko, The Time Is Now und Cancer Soul Food Remix hier bei Igor.
1: Herr Kolmer hat schon einen Drink mehr am Start. Er ist heute schneller als ich. Ja. Weil wir es gerade eben von dem Puma hatten. Ich habe gerade eben Herrn Kolmer erzählt, ich habe die Meldung gelesen. Die Polizei Oberbayern Nord hat nach eigenen Angaben, Achtung, jetzt kommt's, die bekannten Großkatzenbesitzer der Umgebung aufgesucht, um sich davon zu überzeugen, dass keine der gemeldeten Tiere entkommen seien. Jetzt ist meine Frage, wie viele Pumas gibt es denn in Oberbayern Nord?
0: Die Oberbayern sind halt sehr tierlieb, das muss man mal zum einen sagen.
1: Da hat man halt in jedem dritten Haushalt so einen Puma.
0: Oder eine Würgeschlange, Frau Hoffmann. Ja, oder Vogelspinnen. Was es nicht alles um uns herum gibt, ich will es gar nicht wissen tatsächlich.
1: Wir haben ja die Tierwoche jetzt gehabt.
0: Ja.
1: Jetzt könnte man mal fragen, was habt ihr denn mal, abgesehen von einem Hund, Katze, Aquarium oder Wellensittich, was ein bisschen anders ist für ein Haustier? Würde ich gerne wissen.
0: Ein Wespennest kann ich anbieten, Frau Hoffmann.
1: Egal, was ihr habt, was euer Haustier mal ein bisschen abseits der Norm ist, bitte
0: schickt uns mal ein Foto.
1: Und erzählen 089 360 550 460 per WhatsApp-Sprachnachricht.
0: Ja. Ich hatte über den Sommer hatte ich Fruchtfliegen im Angebot.
1: Ja, und, das war auch ganz selten.
0: Und kurzzeitig hatte ich auch so Lebensmittelmotten hatte ich hier, Frau Hoffmann.
1: Ja, kurz vorm Aussterben.
0: Und das Netz habe ich dann gefunden und habe sie aussterben lassen tatsächlich. Die haben sich hier in meinem
1: wenn das Peter hört.
0: In meinem Mehlnest haben die sich verkrochen, Frau Hoffmann.
1: Wenn das die Tierschutzorganisation hat.
0: Um Himmels Willen.
1: Haben wir wieder einen Shitstorm.
0: Die Hoffmann kommen an Radio.
1: Show.
0: Macht gleich weiter.
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0: The Interrupters.
1: Bad Sky. Im Original von Frau Hoffmann.
2: Billie Eilish,
1: sehr gut.
2: Aber dieses Bäh dazwischen, das hat sich schön nach einem Lamm geklungen.
1: Nach einem Lamm? Nach einer Ziege, Frau Hoffmann, oder?
2: Oder nach einem Schaf.
1: Ja. Kurz rüber in die Nachrichtenredaktion, dann geht's hier richtig tierisch gleich in die nächste Stunde rein, Frau Hoffmann. Freue mich auf Sie.
2: Wirklich?
1: Ja.
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4: Ich bin Gregor Jose Moser. In Halle wird heute der Opfer des antisemitischen Anschlags vor genau 7 Jahren gedacht. 2019 hatte ein Rechtsterrorist versucht, die Synagoge in Halle zu stürmen, und zwar am jüdischen Feiertag Yom Kippur. Dabei scheiterte er, deshalb erschoss er eine Passantin und einen Mann in einem Imbiss. Der Täter wurde zu lebenslanger Haft verurteilt. Für Kritik sorgt mal wieder Altkanzler Schröder. Er ist gerade in Russland und hat mit Kreml-Chef Putin Geburtstag gefeiert. Die Grünen-Politikerin Katrin Göring-Eckardt bezeichnete den Besuch als Schande. Mehr von Thomas Bremser.
5: Bei einem Handshake lachen Schröder und Putin in die Kamera. Sie verbindet eine lange Freundschaft, trotz des russischen Angriffskriegs in der Ukraine. Zeitgleich zum Schröder-Besuch ließ Putin die Ukraine wieder massiv angreifen. Der ukrainische Präsident Selenskyj bezeichnete den Angriff mit 25 Toten als ein Geburtstagsgeschenk für Putin.
4: Die neue Friedensnobelpreisträgerin Navane Tempilai hat den Überlebenden internationaler Verbrechen und den Verteidigern des Völkerrechts ihre Auszeichnung gewidmet. Deren Mitgefühl und Mut sorgten dafür, dass Straflosigkeit nicht hingenommen werde, sagte sie in Nürnberg bei einer internationalen Fachkonferenz zum Völkerstrafrecht. Dort hatte sie heute von der Auszeichnung erfahren. Die 85-jährige Südafrikanerin mit indischen Wurzeln war früher unter anderem Richterin am Internationalen Strafgerichtshof. Nach der XXL-Länderspielpause ist die Fußball-Bundesliga zurück. Zum Start in den 5. Spieltag empfängt der aktuelle Spitzenreiter Dortmund im Abendspiel Bremen. Anpfiff ist um 20.30 Uhr. Morgen ist dann unter anderem Bayern bei Augsburg zu Gast, Stuttgart muss in Paderborn ran und im Topspiel abends empfängt Leipzig Frankfurt.
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1: Fühlt euch mal schön in den 5. Spieltag. Fühlt euch mal schön in den 5. Spieltag der Fußball-Bundesliga eingewickelt. Hier ist das Wochenendwetter mit Elise.
2: Yay! Es stürmt ganz schön an Küsten und an Bergen. Küste und Berge, so. Nicht hier, alles gut. Ansonsten im Süden und Südosten zeigt sich noch die Sonne. Im Rest Deutschlands ist es eher wolkiger. Hier und da auch noch nasser. So sieht's aus morgen. Viele Wolken, auch im Süden. Nur ganz wenig schaut die Sonne raus, nur wenn ihr Glück habt. Und es sind Temperaturen zwischen 14 und 19 Grad. Und es wird auch nicht mehr am Sonntag. 12 bis 18 Grad und eher ganz viel gemischt mit Wolken, mit Schauern und dann wieder ein bisschen Sonne.
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3: Herzlich willkommen, meine Damen und Herren, an Bord der Hoffmann und Kollmann Radioshow. Nutzen Sie die Gelegenheit, um hier an Bord 4 Stunden lang Ihre Musikwünsche zu deponieren. Unsere beiden Stewards Hoffmann und Kollmann werden Sie gern bedienen. 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
1: Heute mit dem großen Nusscheck im Garten von Herrn Kollmann, Frau van Bier.
2: Ach, das machen wir wirklich?
1: Das machen wir wirklich noch. Wir testen heute, was
2: die
1: haben wir
2: Eichel
1: gesagt?
2: Ist überhaupt gar keine Nuss.
1: Wie schwer die Eichel ist. Denn seit Tagen kracht es hier bei mir, vor allem nachts, wenn der Wind geht und ständig fällt irgendwas auf Autos. Und ich habe festgestellt, es ist die Eichel. Und mich würde interessieren, wie schwer ist so eine Eichel, wenn sie auf den Kopf fällt. Frau Hoffmann hat sich bereitgestellt und.
2: Ach, was? Das war überhaupt das gar heute. Nicht der Deal.
1: Haben wir so
2: Wann
1: unter,
2: haben wir das denn?
1: Das haben Sie letzte Woche im Rausch unterschrieben bei mir.
2: Ich habe schon ein hart gekochtes. Nee, oder war das ein weiches? Was habe ich für ein
1: das
2: Ei?
1: Das war ein hart gekochtes Ei.
2: Habe ich aus dem 4. Stock gefangen. Leute, macht das nicht.
1: Ja.
2: Ich hatte 3 Wochen später noch eine blaue Innenhand.
1: Ein bisschen Check-Ass-Feeling bei Hoffmann Kollmann, Frau Hoffmann. Dann suchen wir nach wilden
2: Nur
1: Tieren.
2: Nur S.
1: Dann suchen wir nach wilden Tieren, die bei euch zu Hause leben. Und da kam das hier rein. Hören Sie mal.
7: Ich habe knapp 20 Jahre mit einer kleinen Schwester zusammengelebt. Das reicht als Haustier.
2: Oh, das war gut.
1: Ja? So, und jetzt schauen wir erstmal rein ins Wochenende, Frau Hoffmann. Mit House of Pain und Jump Around.
2: Wahnsinnsüberleitung, Herr Kollmann.
1: Super.
2: Wahnsinn.
1: Vielen Dank, freue mich, bedanke mich. Vielen Dank. Sehr verehrte Damen und Herren, hier ist die Hoffmann Kollmann Radio.
2: Show.

0: Rolling in the Deep im Villa Mix hier in der Hoffmann Kollmann Radio Show von Adele. Hoffmann.
1: Adele! Ich habe gerade gelesen, Herr Kollmann, ihr begleitet uns heute auf einer Rallye durch Italien.
0: Oh.
1: Für noch mehr Cabrio-Feeling wünschen Sie sich einen Titel. Ich will jetzt bei dieser Rallye dabei sein.
0: Rally.
1: Ich kann nicht mehr richtig Rallye sagen.
0: Rally. Das habe ich aber auch manchmal, dass man einfache Wörter irgendwie zwischendurch einfach nicht sprechen kann.
1: Manchmal?
0: Elise zum Beispiel.
1: So
0: tut mir manchmal schwer. Elise.
1: Frau Hoffmann kommt dann hier.
0: Hören Sie mal, das kam gerade rein hier.
2: Hallo ihr zwei. Ich bin gerade auf dem Weg nach Frankfurt zur BuchmesseCon. Weil Frankfurter Buchmesse ist, darf ich morgen arbeiten, worauf ich mich schon sehr freue. Nichtsdestotrotz ist die Autofahrt sehr, sehr langweilig und deswegen wünsche ich mir von Jan Delay irgendwie, irgendwann, irgendwo. Vielen Dank für eure tolle Show. Macht weiter so und habt ein schönes Wochenende.
0: Jetzt ist natürlich die Frage, die Autofahrt ist langweilig, sagt sie. Ja, genau. Was arbeitet sie da? Und die andere Frage ist, ihr ist langweilig.
1: Ja,
0: das heißt, wir sorgen anscheinend nicht für Unterhaltung. Würde mich kurz schon mal interessieren, oder
1: ja,
0: so aus rein.
1: Da muss man ja mal noch
0: schon,
1: nachhaken.
0: Oder? Ich hoffe, die Freisprechrichtung funktioniert.
1: Hallo,
0: hier ist Igor.
3: Hallo, ihr zwei.
1: Hoffmann Kollmann hier, hello. Du arbeitest auf der Buchmesse, das heißt, du kannst schon mal lesen und vielleicht auch schreiben, oder was machst du da?
3: Ja, genau. Also ich kann sehr gut lesen. Und das ist ja Buchmesse Con, also es gehört zu Frankfurt dazu. Das ist eine Spezialveranstaltung, da geht es nur um Fantasy und Science Fiction.
1: Cool.
3: Ja, und ich arbeite tatsächlich bei der größten Science Fiction Serie der Welt, Perry Roden. Und da fahre ich jetzt gerade hin, um den Stand für morgen aufzubauen.
1: Ja, Wahnsinn. Ich liebe Perry Roden. Herr Kollmann ist leider zu klein und zu jung dafür. Der weiß nicht, wer das ist.
0: Nee, leider ja? Nicht. Leider nicht, aber.
1: Das ist so meine Generation. Ach, wie stark.
0: Aber sag mal, wenn man bei sowas arbeitet, muss man schon ja auch selbst eine Faszination für diese Genre haben, oder? Sonst funktioniert das wahrscheinlich nicht.
3: Ja, das sollte man schon mitbringen, ja. Auf jeden Fall.
1: Oh, Fantasy-Freak. Mega. Und wie lange bist du dann da für die ganze Zeit? Oder nur für diese, ich weiß nicht, ist die Con kürzer?
3: Der Con geht nur einen Tag. Es ist tatsächlich nur samstags, ja.
1: Okay, dann gib Vollgas. Aber nicht auf der Straße, fahr vorsichtig. Du hast einen Musikwunsch.
3: Ja, irgendwas von Jan Delay. Mir ist dann spontan das irgendwann eingefallen, aber ihr dürft natürlich auch was anderes von dem Spiel.
1: Nö, das kriegst du.
0: Genau, den legen wir auf.
1: Und ich versuche Herrn Kollmann Perry Roden in irgendeiner Weise näher zu bringen.
3: Ja, gerne, wenn nicht, dann schicke ich euch auch gerne ein Infopaket, dann kannst du den Herr Kollmann bekehren.
1: Da sag ich doch nicht nein. Also,
3: das kriegt ihr. Ich schicke euch nächste Woche ein.
0: Ganz lieben Dank. Dir eine gute Fahrt und viel Spaß auf der Buchmesse. Schönes Wochenende dir.
3: Danke, gleichfalls.
0: Tschüss.
1: Tschüss. Geschenke, ja. Herr Kollmann.
0: Ich habe keine Ahnung, was es geht, Frau Hoffmann, aber
1: ich weiß auch nicht. Können wir nächste Woche. Für mich.

0: irgendwann. 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

0: Ein alter Klassiker, nochmal frisch aufgenommen von Weezer. Everybody Wants to Rule the World hier in der Hoffmann-Kollmann Radio.
1: Show. Entschuldigung, ich war zu nah am Glas.
0: Wie immer, Frau Hoffmann. Wie immer zu nah und zu tief. Folgende Nachricht kam rein und zwar: Hey, hey, hey! Und das habe ich lange nicht mehr gesagt, Frau Hoffmann. Hey, hey, hey! Haben wir uns fast schon abgewöhnt. Caro, Susu, Nicole und Regina hier. Wir sind auf dem Weg ins wunderschöne Zillertal, wo wir das Wochenende mit viel Prosecco auf einer Almhütte verbringen. Unsere Boys haben wir in Augsburg gelassen. Wir grüßen alle aus der Plazenta-Gruppe, insbesondere Milli, die leider nicht dabei sein kann. Es wäre toll. Sie haben auch einen Musikwunsch. Aber ich dachte mir, bevor wir den spielen, Frau Hoffmann.
1: Wollen wir doch wissen, was einen so befähigt, in der Plazenta-Gruppe dabei zu sein.
0: Genau.
1: Ja, ob ich da vielleicht auch noch Chancen habe.
0: Meinst du, da braucht man ein gewisses Alter, um bei so einer Gruppe Mitglied sein zu dürfen?
1: Ich glaube, es geht um Geburten.
0: Geburten?
1: Ja, ich glaube.
0: Ach so.
2: Oh, hallo. Hey.
1: Und ho. Ganz liebe Grüße geht an die Plazenta-Crew. Da wollten wir natürlich mal nachfragen, Leute. Mädels.
2: Hallo.
1: Hi.
2: Ja, wir hören euch. Hi.
1: Wie viele seid ihr?
2: Wir sind zu viert.
1: Zu viert, das ist gut. So, was muss man für Voraussetzungen haben, um bei der Plazenta Crew dabei zu sein?
2: Also, das ist ja so, bei uns sind ja durchaus schon welche dabei, die einige Kinder haben. Mhm. Und wir haben in der WhatsApp-Gruppe immer von der Geburt erfahren, indem wir ein Bild von einer Eisschachtel bekommen haben. Und in dieser Eisschachtel, Name ist Programm drin, ne?
1: Was? Was habt ihr damit gemacht mit der Plazenta? Wurde die gekocht, gegessen? Wurde die im Garten vergraben? Habt ihr einen Baum drauf gepflanzt? Was habt ihr damit gemacht?
2: Ich frage mal kurz hier unsere Fahrerin und die Beifahrerin, weil das sind die mit den Kindern. Was habt ihr denn mit den Plazenten, sagt man da Plazenten? Was habt ihr damit gemacht? Die eine sagt, es gab Chili con Carne.
1: Ja, genau.
3: Wax. Na gut.
0: Nicht schlecht. Ihr fahrt allein ins Wochenende ohne die Boys. Was habt ihr vor?
2: Saufen. Auf jeden Fall viel Alkohol trinken.
1: Ja, das ist. Ich finde, das reicht auch als Plan.
0: Finde ich auch.
2: Danach, auf jeden Fall. Die Kühlbox ist voll mit Wein, Prosecco. Und nochmal Wein und ja, das wird super.
0: Und guck mal, als Warm-up die Hoffmann-Kollmann-Radioshow, besser kann man in so ein Wochenende nicht reinstarten.
2: Vor allem,
0: wenn es den Musikwunsch gleich im Radio zu hören gibt. Und da habt ihr geschrieben, da könnten wir euch in Erinnerung bringen an eine indisch-fränkische Hochzeitsnacht. Ganz kurz noch, was war das für eine Geschichte?
2: Ja, also Nicole, die ja auch mit dabei ist. Das ist
4: hallo!
2: Hier. Hallo! Hey. Nicole, erzähl einfach mal selbst.
4: Ja, also mein Mann ist Inder. Und als wir geheiratet haben, haben Caro, Regina, Susu und Milli einen Tanz aufgeführt. Und das war zu Punjabi MC.
1: So ein bisschen Bollywood-mäßig?
4: Ja, um die indischen Gene
0: freizulassen.
1: Ja, wunderbar.
0: Sehr cool.
4: Ja, voll schön.
0: Dann spielen wir euch den jetzt. Wir wünschen euch eine gute Fahrt und ein tolles Wochenende. Lasst es krachen.
2: Ja, danke. Euch auch noch einen schönen Nachmittag und Abend.
1: Dankeschön. Gute Reise.
4: Tschüss.
1: Geil, ja, so eine Plazenta-Crew. Ich will auch Teil der Plazenta-Crew.
0: Hoffmann, da sind sie noch zu jung wahrscheinlich.
1: Ja.
0: Punjabi MC ist die Hoffmann-Kollmann Radio.
1: Schau.

0: TLC No Scrubs Hoffmann hier in der freitäglichen Hoffmann Kommen Radio Show Show Show Show.
1: Ich kann ganz schlecht reden. Ich habe mich überfressen.
0: Sie haben sich überfressen.
1: Ja, mit was hab, denn? Mit was denn?
0: Es gab doch noch gar nichts.
1: Was? Ich hab. Was?
0: Achso, Sie meinen Ihren.
1: Entschuldigung?
0: Den Pflaumenkuchen.
1: Genau. Ich dachte, man sagt hier in Bayern. Wie heißt das?
0: Zwetschgendatschi. Ja, ich muss ja. Dachi? Ich muss ja so sprechen, dass Sie mich verstehen können. Dachi.
1: Nein, ich habe Pflaumenblechkuchen gebacken. Und ich dachte zuerst, ich hätte die Hefe gekillt, aber ist gar nicht so scheiße, ne? Da kam die Mutti heute in mir raus. Die Herbstmutti. Die hat sich gedacht, Mensch, da draußen verfärben sich die Blätter. Es gibt an jeder Ecke Pflaumen zu kaufen. Zwetschgen.
0: Ja.
1: Mach ich mal einen Kuchen draus.
0: Richtig so, Frau Hoffmann. Gute Idee auf jeden Fall. Mir hat es sehr gut geschmeckt.
1: Ja.
0: Pass mal auf, das kam hier gerade rein. Hey, jetzt geht's wieder los hier. Ihr zwei, ich bin gerade am Kochen für unseren Hund Hühnermägen. Was für unseren Hund Hühnermägen?
1: Ja, die kocht Hühnermägen für den Hund. Ah, was verstehen
0: Brokkoli
1: Sie daran?
0: Brokkoli und Karotten, das kann meine Frau nicht riechen, schreibt er. Versteckt sich gerade auf der Terrasse. Ich möchte ihr gerne zu unserem Hochzeitstag einen Musikwunsch erfüllen. Und ich dachte mir, Frau Hoffmann, wir klingeln mal ganz geschwind, sagt man auch auf Bayerisch, ganz geschwind mal kurz durch und fragen mal. Also ich könnte es ja auch nicht riechen. Für mich wäre das schwierig. Das ist so, wie wenn Sie sich hier mittags im Sender ihre komischen Nudelsuppen machen.
2: Ja, hallo.
1: Hallo.
2: Hi, Robert.
0: Hier sind Hoffmann Kollmann. Hallo, Robert. Grüß dich.
2: Ja, hi, grüß dich.
1: Robert, wie kommst du auf den Gedanken, heute am Hochzeitstag genau das zu kochen, was deine Frau anscheinend bürgermäßig eklig findet, anstatt das zu kochen, worauf sie richtig Bock hat?
2: Das liegt jetzt daran, dass erst einmal der Hund Vorrang hat.
1: Ja, okay, das verstehe ich. Erst der Hund, dann der Mensch. Das ist ja.
2: Eben. Für uns gibt es ja auch was Gutes. Also im Endeffekt, wir machen ja Süßkartoffeln mit Rucola und Tomate.
0: Das klingt auch gut.

0: Aber das klingt auch so, als würde das auch für den Hund super passen.
1: Nein, nein, das ist für uns.
0: Wie sieht so ein Hund, ganz kurz, Herr Körmann, wie sieht so ein Hühnermagen aus?
1: Nicht gut.
0: Ah ja, gut, okay. Ich als Vegetarier muss das fragen.
1: Ja, das ist, also ein Kropf für vegetarische Gerichte würde ich eher zurückstellen.
2: Okay. Robert, ihr feiert heute Hochzeitstag. Ganz kurz nur, wie lange ist die Hochzeit denn schon her mittlerweile?
1: Das war zu Corona-Zeiten. Wir haben am 9.10.2020 geheiratet.
0: So praktisch, da muss man niemanden einladen. Es kann eh keiner kommen. Voll die billige Hochzeit.
1: Nein? Es waren 50 Leute.
0: Ja, okay, immerhin. Das ist doch eine Menge.
2: Mit Masken.
1: Ja, Robert. ganz genau.
2: Und was verbindet ihr jetzt mit diesem Titel, den du jetzt hier hören möchtest?
1: Das liegt daran, dass leider vor 2 Jahren unser zweiter Hund verstorben ist. Mhm. Und der war eigentlich sehr, sehr süß. Also das war, da hat meine Frau ein bisschen sozusagen die Gedanken damit verbunden auch.
2: Okay. Dann moderieren doch jetzt am besten selbst an den Titel, der jetzt hier laufen soll.
1: Oh, ich hoffe, ich bring's auf die Kette. und zwar Rhythm del Mundo, also ein Clocks, featuring Rhythm del Mundo, genau.
2: Also Coldplay mit Rhythm del Mundo und Clocks, so.
1: Genau.
2: Danke. Kriegt ihr von uns, Robert. Habt einen schönen Hochzeitstag und genießt das Essen.
0: Ja, genau. Danke. Guten Appetit. Greift nicht in den falschen Topf.
1: Ihr seid die Besten. Macht weiter so.
2: Machen wir. Servus. Schönes Wochenende.
1: Ciao. Servus.
2: Vorfahren, wenn Sie es dagegen hätten, würde ich das heute Abend nachkochen. Ja, dann können Sie gerne auch bleiben.
0: Ne? Wunderbar. Freue ich mich.
2: Bleiben Sie nach der Sendung hier noch.

0: lieben Grüßen an die Hühnermägen bei Robert und an den Hund, der die hier gleich verschmecken
1: bekommen
0: darf.
1: Wird.
0: Rippen del Mundo und Coldplay mit Clocks, einer anderen Version, wie wir sie sonst so kennen, Hoffmann.
1: Herr Kollmann,
0: ja.
1: Cheers an dieser Stelle. Lange nicht mehr miteinander angestoßen.
0: Ich komme gleich rüber zu Ihnen, Frau Hoffmann.
1: Das klingt wie eine Drohung.
0: Derweil haben wir drei jetzt am Stück hier gleich anstehen. Stück. Jet mit Rollover DJ. Und
1: Fatboy Slim sehe ich.
0: Fatboy Slim ist auch mit dabei. Going Out of My Head habe ich rausgesucht.
1: Der geht zu Benedikt nach Köln.
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0: Rollover DJ von Jet hier in Hoffmann-Pommern Radio.
1: Show. Ich habe mich ein bisschen angeschrien gefühlt bei dem Titel.
0: Na ja, Frau Hoffmann, schadet mal nicht. Muss ja nicht alles immer so melancholisch sein. Kurz rüber in die Nachrichtenredaktion. Und dann geht's ja gleich in die nächste Stunde und dann gibt's den großen Eichelwurf 2026 bei Hoffmann-Pommern. Freue ich mich schon.
1: Jugendfrei.
0: Drauf.
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3: Ich bin Gregor Jose Moser. Neue Entwicklungen nach den beiden Landtagswahlen vor knapp 3 Wochen. In Berlin führen Linke, Grüne und SPD ja seit gestern Sondierungsgespräche. In Mecklenburg-Vorpommern ist man schon einen Schritt weiter. Hier haben SPD, Linke und Grüne heute entschieden, Koalitionsgespräche aufzunehmen. Bei den Sondierungen hatten sie sich schon darauf geeinigt, dass Kitas beitragsfrei bleiben, Schulen modernisiert und Krankenhausstandorte erhalten werden sollen. Mit der neuen Führerscheinreform, die, wenn Bundestag und Bundesrat zustimmen, nächstes Jahr in Kraft treten soll, könnte der Führerschein bis zu 1.000 Euro günstiger werden. Das hat Verkehrsminister Bilger der Welt gesagt. Thomas Bremser berichtet.
4: Bis zu 1.000 Euro weniger, das wäre eine große Entlastung, denn ein Führerschein kostet im Schnitt rund 3.400 Euro. Die Reform soll vor allem durch digitalen Theorieunterricht und weniger Bürokratie Geld sparen. Geplant sind außerdem Änderungen bei Prüfungen und Pflichtfahrten. Fahrlehrerverbände warnen jedoch, weniger Unterricht und Übung könnten die Sicherheit gefährden. Sie wollen, dass ein Teil der Theorie weiter im Klassenzimmer stattfindet.
3: Kinder im Vorschulalter sollen besser gefördert werden, zum Beispiel durch flächendeckende Sprachtests und mit mehr Geld für Kitas. Das sieht das sogenannte Startchancengesetz vor, das heute erstmals im Bundestag diskutiert worden ist. Bundesbildungs- und Familienministerin Prien erhofft sich durch die Pläne, dass Kinder ähnlichere Startchancen bekommen, unabhängig von ihrer familiären Situation. Nach der XXL-Länderspielpause ist die Fußball-Bundesliga zurück. Zum Start in den 5. Spieltag empfängt der aktuelle Spitzenreiter Dortmund im Abendspiel Bremen. Anpfiff ist um 20.30 Uhr.
0: Gutes Kickerchen.
1: Gut Kick.
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0: Fühlt euch mal in so eine schöne Herbsteichel eingewickelt. Hier ist das Wochenendwetter mit Elise Hoffmann.
1: Mein Kindergartenhumor wieder raus. Also es wird nass heute Nacht. Erst nur grau, dann aber Schauer und Richtung Norden Gewitter. Alles bei Temperaturen zwischen 6 und 11 Grad. Ansonsten wird es morgen und übermorgen so wie die letzten Tage. 14 bis 19 Grad Maximum und eher ein bunter Mix aus mal mehr Sonne, dann wieder auch Wolkenschauer und stürmisch bleibt es an der Küste und in den Hochlagen.
0: Es war jetzt ein sehr emotionsloses Wetter von Ihnen, Frau Hoffmann. Ja, ist das schon so Herbst?
1: Ich versuche um 19 Uhr voll Emotionen reinzubringen, Herr Kollmann.
0: Ach, warten Sie mal, habe ich was Falsches gedrückt jetzt hier?
1: Das war
0: was ist denn heute
1: mal
0: los hier?
1: Das ist professionell, ja. Ne?
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0: Und gleich in dieser Stunde der große Hoffmann-Kollmann.
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1: Ja, ich habe da nicht so ganz verstanden. Also ich sammle da unten Eicheln von ihrem großen Baum. Und dann, was mache ich damit?
0: Na, also folgendes, mir ist in den letzten Tagen aufgefallen, dass es hier immer so kracht abends und nachts. Ich dachte, sie schmeißen ihn mit Steinen um sich. Dabei sind es die Eicheln, die von den Bäumen fallen, wenn der Wind kommt. Und es ist so unfassbar laut gewesen, dass ich mir dachte, die müssen hier eine unfassbare Schwere haben. Und deswegen würde mich jetzt interessieren, wie schwer sind Eicheln wirklich, wenn sie vom Baum fallen? Und sie haben sich dazu bereit erklärt, das hier heute in dieser Sendung zu testen mit uns gemeinsam.
1: Ich habe mir aber mal angeguckt, ich werde euch gleich mal die Fun Facts zu fallenden Eicheln erzählen. Ja.
0: Und gibt's dann, da Fun Facts?
1: Ja, da gibt's super Fun Facts zu.
0: Ja.
1: Außerdem möchte ich wissen, wen wir heute hier auf dieser Rallye durch Italien begleiten. Ich finde, Ristretto Racing könnte uns mal eine WhatsApp schicken.
0: Das damit müssen Sie kurz erklären, das versteht sonst keiner. Die haben geschrieben, glaube ich.
1: Genau, ne? Über Instagram.
0: Okay,
1: ja, können wir gleich besprechen.
0: Ja. Machen wir alles, Frau Hoffmann. Und ich gebe Ihnen noch meinen Fahrradhelm, würde ich Ihnen mitgeben, für die große Eichel, für den Eichelwurf.
1: Doch so lieb. Ja? Mensch, toll.
0: Ja, müssen Sie ja nicht. Können Sie ja, wie Sie wollen.
1: Nee, wenn dann richtig. Hoffmann in Gefahr. So heißt es doch.
0: Hoffmann in Gefahr.
1: Und nicht mit Hoffmann mit Helm.
0: Ja. Der Start ins Wochenende mit der Hoffmann-Kollmann Radio
1: Show, Show, Show,
0: und Sings und King Rodriguez.

0: Das denkt sich Kollegin Frau von wahrscheinlich auch gerade. Free me, Joss Stone. Hier in der Hoffmann kommen Radio Show.
1: So, Herr Kollmann möchte mir mit der Eichel auf den Kopf hauen.
0: Naja, so nie indirekt. Ich möchte testen, wie schwer Eicheln wirklich sind, wenn sie vom Baum fallen, weil es tut immer so einen Schepperer hier draußen vom Haus, dass man das Gefühl hat, da fallen Steine vom Baum.
1: Ich bin so froh, dass sie keine Palmen vor dem... So eine Kokosnuss.
0: Können wir hier alles realisieren, Frau Hoffmann, wenn Sie möchten?
1: Ja, wunderbar. Das bedeutet, ich gehe jetzt gleich runter und aus dem vierten Stock lassen Sie dann ein paar Eicheln auf meinen Kopf fallen.
0: Ja, so 5, 6 Eicheln.
1: So habe ich das richtig erklärt, dieses Spiel.
0: Das klingt jetzt natürlich ein bisschen kindisch. Ja.
1: Nein,
0: Im ersten Eindruck klingt es kindisch, aber im zweiten ist es eher auch ein wissenschaftliches Projekt, das wir da durchführen.
1: Ja.
0: So muss man es sehen, ja.
1: Ich habe halt auch ein bisschen gelesen, aber mit den Einzelheiten langweile ich euch später.
0: Ja.
1: Mit wie viel km/h die runterkommt und was dafür...
0: Das können wir alles gleich noch besprechen.
1: Was da alles passieren kann, ne?
0: Hören Sie mal ganz kurz, das kam hier gerade noch rein.
2: Ich bin eben aus dem Haus raus und die 85-jährige Nachbarin hat dann so über den Zaun rüber gerufen. Zum wiederholten Mal hat sie gerufen, sie haben heute wieder so lustige Haare. Und je öfter sie das sagt, ich habe ein paar so Strähnen seit neuestem, je öfter sie das sagt, desto mehr habe ich das Gefühl, eine fast 90-jährige disst mich.
0: Ja, so ist es halt.
1: Die haben halt auch Geschmack, ne? Die haben schon viel gesehen in ihrem Leben.
0: Frau Hoffmann disst mich auch die ganze Woche, ja? Da kann man nichts machen gegen so alte Menschen. Die haben das einfach in sich. Der hier ist für Moritz 12 Jahre alt. Der möchte die Spider-Murphy-Gang mit Skandal im Sperrbezirk, Frau Hoffmann.
1: Skandal hier.
0: Den gibt's hier auch gleich.
1: Ich bewaffne mich.
0: Machen Sie schon mal auf. Putzen Sie die Eicheln und dann geht's ja gleich los.
1: Vielleicht nehme ich doch den Helm.
0: Ja? Passen Sie gut auf sich. Schalt gleich runter zu Ihnen.

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0: Sehr verehrte Damen und Herren, Aretha Franklin, Won't Be Long hier in der großen Hoffmann-Kollmann-Radioshow. Und jetzt wird es tatsächlich kurz, waghalsig, es wird spannend. Denn wir, Frau Hoffmann, hören Sie mich schon?
1: Also ich höre Sie.
0: Wunderbar, ich höre Sie auch. Glasklar, Frau Hoffmann. Frau Hoffmann befindet sich jetzt im kollmännischen Anwesen. Vielleicht wollen Sie mal kurz beschreiben, wie sieht es da so aus, dass man da auch ein Bild dafür hat.
1: Also an Ihrer Stelle würde ich dem Gärtner, muss mich selber mal kurz aus dem Ort nehmen, den Gärtner würde ich feuern. Hier ist so viel Hundescheiße.
0: Was?
1: Ich war mir auch kaum sicher, ob das wirklich die Eicheln waren, die ich da in den Aufzug gestopft habe oder ob noch ein bisschen Hundescheiße dabei war.
0: Sagen Sie mal. Ja. Das ist in meinem Garten, das kann ja gar nicht sein.
1: So genau. Naja. Auf jeden Fall bin ich in Ihrem Anwesen und ich stehe schon bereit unter Ihrem Balkon und erwarte der Dinge, die da kommen.
0: Genau, wir müssen kurz nochmal zusammenfassen für all die, die gerade frisch eingeschaltet haben. Das ist hier das große Hoffmann-Kollmann Eichelwerfen 2026. Und,
1: das klingt so falsch.
0: Wir möchten einfach wissen, wie schwer ist so eine Eichel, wenn sie von einem Baum fällt. Wir stellen das Ganze jetzt nach. Ich werde jetzt mehrere Eicheln vom Balkon auf Frau Hoffmann schmeißen. Und Sie werden uns einfach wissenschaftlich berichten, wie es sich so anfühlt, wenn so eine Eichel auf den Kopf fällt.
1: Ja, im Vorfeld habe ich mich natürlich schon mal schlau gemacht und habe nachgelesen. Also so eine Eichel kann bis zu 45 km/h schnell werden, wenn sie runterfällt. Also sie befinden sich im vierten Stock. Ich meine, ich weiß ja schon, wie weh das tut. Ich habe an Ostern ja schon das hart gekochte Ei gefangen.
0: Ja. Stimmt, Frau, von Sie haben schon einiges mitmachen müssen mit mir. Ja.
1: Ich habe so einiges. Ja, und jetzt stehe ich hier unten und bewerte den Dinge. Schmerz.
0: Genau, passen Sie auf mich.
1: Die treffen mich wahrscheinlich gar nicht.
0: Sie müssen das bitte jetzt kurz kommentieren. Man hört mich jetzt kurz nicht mehr, denn ich werde mich jetzt auf dem Balkon bewegen. Ich werde das Ganze natürlich filmisch
1: noch
0: hier
1: nicht
0: begleiten.
1: Werfen. Ich schaue gerade hoch.
0: Ja, gut.
1: Ja, wenn Sie jetzt werfen, könnte es ins Auge gehen. Und da erscheint er jetzt gleich am Balkon. Da ist er. Da ist er. So, der filmt. Frech. Und jetzt stehe ich hier unten und es windet leicht. Ich bin sehr froh, dass es noch keine Kastanien sind. Und sind Sie bereit? Sind Sie bereit? 1, 2, 3. Oh, der ist genau neben mir eingeschlagen. Mit einem sehr, sehr lauten Knall. Aua. Warten Sie. Ah! Nee, nicht getroffen. Immer noch nicht. Auch nicht, der trifft einfach gar nicht. Sie müssen den Wind mit einberechnen. Streifschuss! Ich will jetzt, glaube ich, gar nicht mehr. Warten Sie. Nee? Ich gehe nicht nochmal sammeln, Herr Kollmann. Nein? Soll ich noch ein Stück näher ran? Der trifft einfach nicht. Mit Ihnen machen wissenschaftliche Experimente ganz wenig Spaß. Vielleicht ist das auch gut so. Hier ist ein kleines Loch neben mir. Haben Sie noch welche? Oh Gott, jetzt kommt eine ganze Handvoll. Wetten? Nee. Ey, Colli, Sie treffen einfach nicht. Um mich herum lauter Eicheln. Nur auf meinem Kopf noch keine. Das nennt sich Karma. Oh, da ist was anderes runtergekommen. Okay. Ja, gut. Das war voll das geile Experiment. Was ist das für ein Teppich? Sie haben einen Teppich runtergeworfen. Toll, Herr Kollmann. Kann ich auf dem Balkon anderer Menschen
0: klettern?
1: Ja, was war mit Ihnen los?
0: Nee, ich habe versucht zu treffen, aber Sie sind halt so klein und zierlich da unten und aus dem fünften Stock ist das gar nicht so einfach, Frau Hoffmann.
1: Ja? Aber um mich herum schlugen Sie ein.
0: Ja.
1: Ganz hart.
0: Schreien Sie noch einmal so, als wären Sie getroffen worden. Einmal fürs Bild. Ein bisschen authentischer. Toll, Frau Hoffmann. Kommen Sie wieder hoch. Das war der, warten Sie hier nochmal, wo sind wir denn jetzt hier? Warten, der... Muss ich den richtigen Knopf hier noch finden?
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0: Danke, Frau Hoffmann. Hat sie ihr Mikrofon schon ausgemacht. Hat schon wieder gar keinen Bock mehr. Das ist wieder typisch Hoffmann. Hier sind Elbow für euch zum Start ins Wochenende mit Ground.

0: Ladies and Gentlemen, T-Rex, get it on, hier in der großen Hoffmann-Kollmann
1: Radio Show, Show, Show, Show.
0: Eichel Show, Show, Show.
1: Ja, heute, noch habe ich kein Loch im Kopf und ich bin ganz glücklich.
0: Sie haben sich aber auch wirklich gut angestellt, muss man sagen.
1: Ja, ich habe auch stillgestanden. Ist nicht so, als wäre ich weggerannt
0: und
1: vor
0: ich
1: Ihnen.
0: Ich bin normalerweise ein guter Zieler. Ich habe ja als Kind mal, wirklich wahr, ich habe als Kind mal hier einen Sommerbiathlon habe ich mal gemacht und da war ich im Schießen extrem gut damals. Und zielen konnte ich schon immer gut drauf machen.
1: Ja, genau. Ich glaube Ihnen kein Wort.
0: Oder gut Radfahren. Und ich weiß nicht, ob das was mit Radfahren zu tun hat. Wir schalten jetzt nämlich gleich mal nach Sizilien, Frau Hoffmann. Da haben wir eine Nachricht bekommen. Buena Sera fahren gerade Richtung Catania und zwar auf der Ristretto Racing Tour.
1: Die sind im Auto, Herr Kollmann.
0: Ach, das ist ein Autotour.
1: Das ist ein Rennauto.
0: Ach, Rennauto. Dann schalten wir jetzt quasi in ein Rennauto, oder ich weiß auch nicht.
1: Ja klar, die fahren doch nicht mit uns mit dem Fahrrad auf den Ohren.
0: Naja, wird doch auch gehen.
1: Nein.
0: Schauen wir mal, Lisa und Martin heißen die beiden auf jeden Fall. Klären wir das Ganze mal auf, Aktenzeichen XY ungelöst.
2: Buonasera.
0: Buonasera, Senorita, buonasera.
1: Führerschein und Fahrzeugkontrolle. Schönen guten Tag. Hoffmann und Kollmann hier. Wir haben gehört, ihr seid über 200 km/h gefahren.
2: Ja, mindestens.
1: Doch, eine Fußgängerzone
2: hier. Oh, verdammt. Das macht man jetzt gleich. Ja.
1: Erzählt, wer seid ihr und wo seid ihr unterwegs und warum?
2: Wir sind Lisa und Martin und fahren vom Ötztal bis nach Palermo auf Sizilien, falls es jemand nicht weiß, mit dem Auto abseits der Wege, ohne Navi und ohne Autobahn durch Italien.
0: Lisa, ganz kurz noch, gerade haben wir dich richtig gut gehört und jetzt seid ihr ganz weit in der Ferne. Ich glaube, da ist irgendwie die automatische...
2: Ja, wir haben das Cabrio-Dach auf. Wir fahren von Österreich nach Palermo.
0: Jetzt geht's
2: wieder. Und schauen uns die Landschaft an, die Menschen und hoffen, dass wir ankommen. Okay. Mit ein paar Verrückten.
1: Also ihr habt auf jeden Fall ein Ziel, aber ihr habt kein Navi.
2: Nee, wir haben kein Navi. Zumindest nutzen wir keins. Wir haben Landkarten und gucken immer so ein bisschen, wo wir unterkommen können, ob wir ein Hotel finden oder ob wir zelten müssen. Und ich hoffe, wir müssen nicht zelten, weil wir können auch gar nicht zelten.
0: Wie ist denn gerade das Wetter in Italien eigentlich? Also hier bei uns ist mega Herbst angesagt gerade und Wind und Sturm.
2: Also gestern war wirklich Weltuntergang, aber heute ist super.
1: Oh, stark. Wie lange seid ihr jetzt noch unterwegs?
2: Zwei Tage.
1: Okay.
2: Zwei Tage und dann nochmal gucken, wie es zurückgeht.
1: Und ihr wisst heute Abend noch nicht, wo ihr schlaft?
2: Wir fahren jetzt irgendwie Richtung Ufergehen.
3: Taormina.
2: Taormina.
1: Okay, und das kennt man.
2: Da soll es ein Hotel geben und da kommen wir auch nicht unter.
0: Sollte irgendjemand aus diesem Ort gerade zuhören, stellt euch an die Straße, empfangt Lisa und Martin und nehmt sie auf. Beherbergt sie für eine Nacht. Freuen Sie sich.
2: Das liegt von euch.
0: Ihr habt Musikwunsch noch. Was wollt ihr hören?
2: Ich glaube, eine Frau hat geschrieben Gloria. Ich würde mir auch Oasis wünschen sonst. Was ihr da habt.
1: Jetzt ja, haben wir leider hat die Frau hat definitiv hier gerade das Sagen. Ich glaube, ne, die hat die Kontrolle über das Autoradio. Wir wünschen euch noch eine gute Reise, gute Fahrt. Kommt gut an, erlebt tolle Abenteuer.
2: Das ist lieb.
0: Tschüss, ihr zwei. Liebe Grüße nach Italien.
1: Tschüss.

0: der Titel hier, Frau Hoffmann geht nach Sizilien zu Lisa und Martin hier in der Hoffmann-Kommann Radio Show.
1: Die haben uns mitgenommen auf ihrer Racing Tour. Ich wünsche euch, wie sagt man da?
0: Gut Racing oder gut tut, oder weiß auch nicht.
1: Ich weiß
0: gut,
1: auch nicht.
0: Gut Motor vielleicht.
1: Guck
0: auch. Der Motor muss
1: uns.
0: Ja auch.
1: Das wäre nice.
0: Genau. Hier gibt es gleich drei Hits am Stück, Frau Hoffmann. Unter anderem Kings of Leon sind mit dabei mit Waste a Moment für den Tobias aus Rosenheim.
1: Und dann haben wir noch
0: Disclosure und Eco Roosevelt mit Tondo.
1: Der geht zu Lars nach Böblingen.
0: Das alles gleich hier in der großen Hoffmann-Kollmann
1: Radio
0: Show.
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0: Disclosure und Eko Roosevelt.
1: Tondo hier in der Hoffmann-Kommann Radio.
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1: Gleich geht's rein in Richtung Finale dieser Sendung heute, Frau Hoffmann.
2: Das kann doch nicht sein, dass schon 3 Stunden rum
1: das
2: sind.
1: Das ist der Wahnsinn.
2: Doch gerade ja immer erst Kuchen gegessen.
1: Erstmal kurz rüber.
2: Das ist doch erst mein zweites Gläschen. Was ist denn hier
1: los? Naja, das zweite. Stimmt tatsächlich, Frau Hoffmann.
2: Wirklich?
1: Was ist los heute mit Ihnen? Müssen wir gleich noch besprechen. Stimmt irgendwas nicht.
2: Oder nachgießen.
1: Das ist der Herbstblues wahrscheinlich.
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4: Ich bin Gregor Jose Moser. Der Autoführerschein könnte künftig mehrere hundert Euro weniger kosten. Nach Angaben von Verkehrsminister Bilger sind durch die geplante Reform im besten Fall sogar Einsparungen von bis zu 1.000 Euro möglich. Der Führerschein der Klasse B kostet derzeit im Schnitt rund 3.400 Euro. Günstiger werden soll er unter anderem durch mehr digitalen Theorieunterricht und weniger Bürokratie. Die neuen Regeln sollen möglichst Anfang kommenden Jahres gelten. Mit Kranzniederlegungen, Glockenläuten und einer Gedenkveranstaltung ist in Halle an den antisemitischen Anschlag vor 7 Jahren erinnert worden. Damals, 2019, hatte ein Rechtsterrorist versucht, die Synagoge in Halle zu stürmen, am jüdischen Feiertag Yom Kippur. Er scheiterte und erschoss dann eine Passantin und einen Mann in einem Imbiss. Er sitzt eine lebenslange Freiheitsstrafe ab. Zahlreiche Menschen nahmen heute am Gedenken in dem jüdischen Gotteshaus teil. Die südafrikanische Juristin Navanetem Pillay ist mit dem Friedensnobelpreis ausgezeichnet worden. Pillay habe maßgeblich dazu beigetragen, dass Kriegsverbrechen und Völkermord strafrechtlich verfolgt werden, heißt es vom Nobelkomitee. Mehr von Thomas Bremser.
5: Das UN-Menschenrechtsbüro nennt Pillay einen Gewinn für Menschenrechte und Gerechtigkeit. Amnesty International spricht vom richtigen Signal zur richtigen Zeit. Pillay habe Verbrechen klar benannt, unabhängig davon, wer sie begeht. Die 85-Jährige war lange Richterin am Strafgerichtshof in Den Haag. Zuletzt leitete sie eine UN-Untersuchungskommission, die Israel Völkermord im Gazastreifen vorwarf.
4: Nach der XXL-Länderspielpause ist die Fußball-Bundesliga zurück. Zum Start in den 5. Spieltag empfängt der aktuelle Spitzenreiter Dortmund im Abendspiel Bremen. Anpfiff ist um 20.30 Uhr.
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1: Fühlt euch mal in so einen schönen melancholischen Herbstblues eingewickelt. Hier ist das Wochenendwetter mit Elise Hoffmann.
2: Südlich der Donau ist es trocken, ansonsten heute Nacht regnerisch. Richtung Norden mit Gewittern gemischt, alles um 6 bis 11 Grad. Morgen, da zieht es sich zu. Es wird im Süden richtig grau, sonst ein Sonne-Wolken-Mix bis 19 Grad Spitze. Und am Sonntag ist es eher ein bunt gemischter Mix. Überall kann es ein bisschen schauern, grau sein. Und hier und da schaut die Sonne raus und weiterhin bleibt es stürmisch an der Küste und in Hochlagen um 12 bis 18 Grad.
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1: Haben Sie es gesehen, Frau Hoffmann? Letztes Jahr hat die Ego 5 Stadt München es mit einer großen Silvestermeile versucht.
2: Ja.
1: Und musste einfach feststellen, gegen die Hoffmann-Kollmann-Silvestershow ist einfach nicht anzukommen.
2: Kommt,
1: da kamen einfach zu
2: an.
1: Wenig Leute hin. Ja. Dementsprechend hat man gesagt, dieses Jahr machen wir das nicht mehr und lassen einfach Hoffmann-Kollmann den Raum, den sie brauchen an Silvester.
2: Genau, das heißt, ihr habt uns für euch alleine.
1: Finde ich sympathisch auch.
2: Ja. Also so ab 18 Uhr geht's los.
1: Bis 17 Uhr geht's los.
2: 24 Uhr
1: bis 1 Uhr in der Nacht.
2: Und da machen wir eine Riesensause.
1: Und wir haben ja tatsächlich, ich freue mich wirklich auch schon auf Silvester, wir haben während unserer Sommertour so eine riesen Weinflasche geschenkt bekommen am Königsplatz in München. Die werden wir zünden an Silvester, würde ich sagen.
2: Die werden mir sowas von köpfen, wir sagen es euch. Und haben wir auch schon verraten, was es davor gibt?
1: Davor? Ach ja, davor wird es zum allerersten Mal dieses Jahr Weihnachten mit Hoffmann und Kollmann geben.
2: Genau.
1: Und zwar am Heiligabend, also am 24. Dezember.
2: Ich habe mir nämlich gedacht, ich scheiß auf Family, ja? Mama,
1: das nimmt sie wieder nur zur Ausrede. Ja. Ich habe nämlich, ich muss mal ganz kurz erzählen, ich habe Frau Hoffmann, was halten Sie davon? Ich habe eine Idee, Heiligabend mit Hoffmann-Kollmann, lassen Sie uns 4 Stunden senden, bevor es losgeht. Und sie sofort, oh ja, dann muss ich erst später zur Family fahren. Das haben Sie gesagt, Frau Hoffmann. Ja? Aber Ihre Family hört ja eh nicht zu, deswegen sind wir da unter uns auch wahrscheinlich.
2: Genau. Ja, auf jeden Fall feiern wir alle zusammen Weihnachten und dann feiern wir auch noch Silvester zusammen. Und
1: es ist der Wahnsinn.
2: Wir machen dann alles zusammen, Leute. Wir gehen dann sogar zusammen aufs Klo, wenn ihr wollt.
1: Und dann feiern wir zusammen eine Woche Grippe, Frau Hoffmann. Das machen wir auch noch nächstes Jahr. Pico mit Wenger, hier ist die Hoffmann-Kommand-Radio.
2: Show. 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

0: Perfekt. Fairground Attraction, perfekt. Ich finde, Frau Hoffmann, zum Ende des Jahres könnten wir so ein Hoffmann-Kollmann-Sample rausbringen, wo wir unsere persönlichen Lieblingssongs einfach nochmal nachsingen. Das wäre doch eine schöne Idee, oder?
1: Und ihr dann raten müsst, was wir da gerade singen, weil genau. Bei mir ist es nicht so richtig offensichtlich. Herr Kollmann kann ein bisschen singen, ich nicht so richtig, richtig gut.
0: Für 1,95 verkaufen wir das Ding dann, Frau Hoffmann.
1: 1,95?
0: Naja, außer, oder jeder gibt das, was er will. Ja, das ist eh noch besser.
1: Ja, genau.
0: Doris hat uns geschrieben, Frau Hoffmann. Hallo, Frau Hoffmann und Herr Kollmann. Mein Mann und ich sind heute unterwegs von Usedom nach München und hoffentlich irgendwann bald zu Hause. Könnt ihr uns einen Musikwunsch erfüllen zur Motivation für die letzten Kilometer?
1: Könnten wir. Wir könnten aber auch anrufen.
0: Wir können auch anrufen und einfach nachfragen, wo Widerstand der Dinge ist auf der Fahrt von Usedom nach München. No answer. Answer steht da. No. Probier's nochmal. Dann probieren wir's noch. Denn mit dem Auto vom Usedom nach München, das ist schon eine Strecke, oder Frau Hoffmann? Sie kennen sich da besser aus.
1: Ich wohne da nicht.
0: Sieht doch so ein...
1: Ich hätte aber ein bisschen gerne was über den Strand gehört. Und ob sie da...
0: Doris, hallo! Wo erreichen wir euch zwei gerade?
1: Hoffmann-Kollmann hier.
2: Wir haben es fast geschafft. Wir sind kurz vor München. Noch 30 Kilometer.
0: Wie lange seid ihr unterwegs? Bisher.
2: Seit heute Morgen um 8:30.
1: Oh. Ach, verdammt.
2: Man, ja, aber wir haben es fast geschafft und... Wenn wir jetzt noch das Lied kriegen, wäre perfekt. Dann schaffen wir es nach Hause.
1: Kriegt ihr. Vorher aber bitte noch kurz erzählen, was habt ihr in Usedom? Habt ihr schön Ferien gemacht? Habt ihr Robben gejagt?
2: Ja, genau.
1: Was hat man da gemacht?
2: Milchstraße geguckt.
1: Die Milchstraße?
2: Da kann man die Milchstraße sehen. Mega gut. Wenn man in München sieht, glaubt man das gar nicht.
0: Das stimmt.
2: Ja, genau. Und ansonsten einfach echt entspannt und war super schön.
0: Seid ihr Astrologen?
2: Nee, überhaupt nicht.
1: Ja, genau, Herr Kollmann. Richtig.
0: Kann ja sein.
2: Da gab es auch ganz viele Eicheln, aber wir haben uns damit nicht beworfen.
1: Ja, ihr Glücklichen.
0: Das machen auch nur wir. Ihr zwei, dann kommt gut an und moderiert einfach euren Musikwunsch selbst an und vielleicht auch die Geschichte, die dahinter ist.
2: Ja, wir waren, als Fettes Brot das letzte Konzert in München hatte, waren wir da und war einfach mega gut. Wie lange ist das her? 2-3 Jahre. Und genau, deswegen würden wir gerne noch mal Jein hören, um jetzt die letzten Meter nach München auch noch gut zu schaffen.
1: Auf jeden Fall. Bekommt ihr. Danke für diesen Wunsch. Gute Reise noch.
0: Schönes Wochenende.
2: Danke, bis dann. Tschüss. Jo, ciao.
0: Jein, cool. Hoffmann.
1: Soll ich heute

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0: Afro, Max Herre und Joy. Denn Alani mit Ruf deine Freunde an hier in Dorfmann-Kollmann Radio.
1: Show. Mir ist gerade erst aufgefallen bei unserem Bild, Herr Kollmann,
0: ja,
1: dass Sie so nur halb so dicke Oberschenkel haben wie ich. Dafür ich aber auch wiederum doppelt so große Oberarme wie Sie.
0: Ja, weil Sie so Hochwasserhosen anhaben. Deswegen wirkt das so. Ja, das sind diese neuartigen Jeans, die so hochwassermäßig aussehen.
1: Ja, die sind halt ein bisschen baggy an den Oberschenkeln.
0: Ja, und aber dadurch wirkt es bei Ihnen natürlich jetzt dicker als bei mir am Ende des Tages.
1: Voluminöser, sagen wir es doch einfach so.
0: So wollte ich sagen.
1: Aber bei Ihnen sind das auch richtig krasse Skinny-Jeans, ne? Wie sind Sie da reingekommen? Wie kommen Sie da rein morgens?
0: Ich habe halt auch gute bayerische Waden.
2: Hier, guck mal. Bayerische Waden sind das.
1: Ja, ja, die sind halb so groß wie meine Oberarme.
0: Ja.
1: Was? Haben Sie gerade innerlich mir den Stinkefinger gezeigt?
0: Nee, ich muss hier gerade technisch was klären. Ich habe mich kurz nicht mehr gehört hier gerade.
1: Ich habe Sie nicht mehr gehört.
0: Entschuldigung, hier bin ich wieder. Nee, wir müssen kurz telefonieren nochmal. Wir haben ja hier gerade den passenden Titel gehabt. Ruf deine Freunde an. Wir rufen Doris an, Frau
1: Hoffmann. Wir rufen auch unsere Freunde an. Das seid ihr, wir haben sonst nichts.
0: Genau, wir haben so. Und Doris hat nämlich ein Anliegen, das müssen wir kurz noch klären an diesem Freitagabend hier bei uns. Schauen Sie mal, Herr Hoffmann. Jule!
3: Jule?
4: Hallo?
0: Hallo, wer ist da?
4: Jule!
0: Hallo!
1: Hi, darf Jule schon ans Telefon alleine?
4: Ja.
1: Okay, wie alt ist denn Jule?
4: 10.
1: Alles klar, 10. Mit 10 kann man schon einiges. Jule!
0: Und deine Mama ist Elena, glaube ich. Ist es richtig, oder?
4: Na.
0: Nein?
4: Meine Schwester.
0: Ja. Doch.
1: Auch noch die Schwester. Wie alt ist die? Ist die älter oder jünger?
4: Jünger.
1: Okay, alles
0: so,
1: klar.
0: Passt auf, ihr zwei. Ihr habt einen Musikwunsch und zwar für die Nachbarin Hedi, wenn ich das richtig lese, die hat heute Geburtstag. Macht es doch einfach selbst. Was wollt ihr ausrichten?
4: Alles Gute zum Geburtstag.
1: Oh, hoffentlich hört ihr Hedi das jetzt, dann freut die sich sicher ganz doll. Gab's heute schon Kuchen?
4: Na.
1: Was ist das für ein komischer Geburtstag? Na. Na gut.
0: Ihr habt aber einen Musikwunsch für die Hedi. Was darf's sein? Was wollt ihr hören?
4: Aura Dione.
0: Aura Dione, da haben wir jetzt hier I Will Love You Monday rausgesucht. Ist das okay für euch?
4: Ja.
0: Ja?
1: Alles klar, dann gibt's das jetzt. Geht mal rüber und holt euch ein Stück Kuchen ab. Kann auch nicht sein, dass Geburtstag gefeiert wird ohne Torte. Ist ja verrückt.
0: Schönes Wochenende euch.
1: Tschüss.
4: Tschüss.
0: Das, so geht es mir auch, wenn ich mich mit meiner Nichte unterhalte. Da hat man immer so das Gefühl, die sind irgendwo ganz anders unterwegs und antworten nur so ganz so.
1: Denken sich jetzt so, boah, Telefon, können wir nicht WhatsApp schreiben, chatten?
0: Haben Sie ja gemacht, was ist hier los?

0: mit Sing. Hier auf Hoffmann Radio Show.
1: So, jetzt haben wir seit heute wieder das große Hoffmann Kollmann Eichelwerfen ins Leben gerufen. Das machen wir bestimmt jetzt jedes Jahr.
0: Hat nicht richtig funktioniert, aber könnt ihr euch mal ansehen auf der Hoffmann Kollmann Instagram-Seite, in der Story.
1: Ja. Dann haben wir das Eierwerfen. Wir haben das Weihnachtsbaumwerfen.
0: Ja.
1: Wissen Sie was, Herr Kollmann, noch
0: fehlt?
1: CD-Weitwurf
0: könnte man noch machen.
1: Am 30. Oktober haben wir doch Normalsendung, oder nicht?
0: Das ist ein Freitag,
1: da haben wir Sendung. Das ist ein Tag vor Halloween.
0: Ja, wir haben letztes Jahr auch direkt am Halloween-Tag Halloween-Sendung gemacht.
1: Oh, richtig, da,
0: haben sie unten,
1: da war ich drüben.
0: Haben sie unten
1: bei
0: vom Haus die Kinder erschreckt überall.
1: Und ich habe einer Oma Süßigkeiten vorbeigebracht,
0: richtig.
1: Die hätte mich fast da behalten. Das war ein bisschen gruselig.
0: Was wir schon alles gemacht
1: stimmt.
0: haben, Frau Hoffmann, das ist ja wirklich interessant.
1: Ah, okay, dann bereite ich mich jetzt auf Halloween vor.
0: Ja, aber es ist ja nicht Halloween an dem Tag. Dann sind wir zu früh dran.
1: Den Tag davor.
0: Aber
1: was
0: sind
1: soll
0: so
1: ich denn
0: dran?
1: Sagen? Naja. Also wenn auch ihr wollt, dass
0: die große Hoffmann-Kollmann einen Tag vor Halloween-Show können wir machen.
1: Ja, genau.
0: Ja?
1: Die Pre-Halloween.
0: Wir sind vor allen anderen schon mal am Start.
1: Wir versuchen besonders gruselig zu sein. Wie wäre das?
0: Ja, ich hätte auch Lust gehabt, mit Ihnen, Frau Hoffmann, draußen noch ein paar Kinder zu erschrecken an Halloween.
1: Sie hätten Lust
0: Jahr.
1: Mit mir, das heißt einfach nur, ich soll raus und irgendwas
0: Blödes
1: machen.
0: Ich gehe hinter Ihnen her.
1: Ja, genau.
0: Ja, naja, gucken wir mal, Frau Hoffmann.
1: Ja, wir schauen, wir denken uns was aus.
0: Am Ende seid euch sicher, alles wird gut, auch mit der Hoffmann-Kollmann-Radioshow und mit dem nächsten Musikwunsch. Und zwar für Tatjana aus Stuttgart. Die hätte gern Kummer und Nina Chuba mit.
1: Alles wird gut.
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0: Lecco mio, wie ich mich freue auf die Fantas, Frau Hoffmann. Nächstes Jahr, ich habe mir Tickets gekauft.
1: Ich mir auch, aber ich weiß nicht, ob ich für welcher Tag, München oder Nürnberg, ich habe keine Ahnung.
0: Ich habe mir für Montag, 18. Januar, habe ich mir Tickets gekauft, Hoffmann. In der Münchner Olympiahalle, die Fantastischen Vier. Vielleicht sehen wir uns ja dort, ja. Das ist nämlich eine ganz lustige Geschichte, muss ich ganz kurz noch erzählen. Frau Hoffmann und ich, wir reden seit über 4 Wochen darüber, dass ich mir Tickets gekauft habe.
1: Ja.
0: Und seit über 4 Wochen möchte sie mir sagen, für welchen Tag sie eigentlich Tickets gekauft hat. Können Sie die Frage jetzt endlich mal beantworten? Nürnberg oder München?
1: Nicht.
0: Sagen Sie mal.
1: Also nein, ich habe für beide Städte, aber ich kann Ihnen nicht sagen, für welches.
0: Sie haben für beide Städte.
1: Ja, wenn dann richtig, ne? Herr Körmer, wenn dann richtig.
0: Der letzte Bus mit Frau Hoffmann. München oder Nürnberg. Also lassen Sie es einfach offen, oder? Bis zum 18. Januar.
1: Und ich glaube, die treten öfter auf in München, oder?
0: Das weiß ich jetzt nicht. Nee, das ist, glaube ich, das Einzige. Ich gucke hier nochmal ganz kurz, nur noch kurze Zeit.
1: Ich glaube,
0: oder?
1: Ja, wir haben es doch.
0: Fantastischen Vier. Die Fantas Tour. Nee, ich glaube, das war der einzige München-Termin.
1: Ja, dann sehen wir uns in München.
0: Ja, wie jetzt?
1: Aber wir sehen uns unten, ne? Sie haben keine Sitzplätze. Wir sehen uns unten in der Menge.
0: Ich kann,
1: und wir gehen so richtig steil.
0: Ich kann schon noch stehen. Ich weiß nicht, wie es mit Ihnen ist. Aber nee, Sie spielen tatsächlich zweimal.
1: Ja,
0: am 17. und am 18.
1: Das ist das Problem, dass ich nicht weiß, ob 17. oder 18. Das weiß ich nicht.
0: Ja, dann gucken Sie mal, Frau Hoffmann.
1: Ja. Ja.
0: Das soll es für heute auf jeden Fall hier gewesen sein mit der großen Hoffmann-Kommandradio-Show. Es war mir eine Ehre, Frau Hoffmann, mit Ihnen heute die große Haselnussschlacht. Die große Eichel-Bewerfungsschlacht vollziehen zu dürfen, auch wenn ich nicht getroffen habe.
1: Ich bin ein bisschen happy darüber, dass Sie mich getroffen haben.
0: So. Die sind schon wie so Raketen neben Ihnen eingeschlagen, die Dinger.
1: So
0: wie sie
1: pom, pom, pom, pom. Einen hatte ja auch einen Streifschuss. Also ich glaube, ich habe auch eine blutende Stelle am Arm.
0: Und dann, weil ich nicht getroffen habe, habe ich einfach noch den alten Teppich von mir aus dem Fenster
1: geworfen, geschmissen.
0: Aber auch nicht mal der hat Sie getroffen, Frau Hoffmann.
1: Bisschen froh, dass Sie nicht ein Regal oder eine Tasse nach mir geworfen haben.
0: Ja, so weit gehe ich jetzt auch nicht. Ein bisschen brauche ich Sie ja noch, Frau Hoffmann.
1: Ich vertraue Ihnen nicht.
0: Ja.
1: Merken Sie schon.
0: Das war's für heute, Frau Hoffmann. Ich freue mich auf Sie nächste Woche.
1: Machen Sie es gut.
0: Sie auch. Und lassen Sie sich nicht aufhalten. Ja?
1: Nee, heute mal nicht. Heute habe ich auch ein bisschen Bock nach Hause.
0: Ja, okay. Also wirklich jetzt?
1: Wie, jetzt wollen Sie mich da behalten?
0: Das ist halt immer so, das, was man nicht kriegt,
1: nicht,
0: das will man, ja. Aber
1: doch nicht.
0: Nee, mach es jetzt gut, Frau Hoffmann.
1: Ich krieg
0: nee,
1: das darum.
0: Ich lasse mir jetzt mein Badewändchen ein und dann war's.
1: Wo Badewanne, Herr Kollmann?
0: Mach es gut, bis
1: ich könnte auch mal wieder baden.
0: Ja.

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1: Ich bin Gregor Jose Moser. Mindestens drei CDU-Abgeordnete im Landtag von Sachsen-Anhalt haben laut einem Medienbericht nach der Wahl von AfD-Landtagspräsident Rausch über ihr Abstimmungsverhalten gelogen. Die Taz hatte nach eigenen Angaben alle CDU-Abgeordneten gefragt, wie sie abgestimmt haben. Demnach antworteten acht von ihnen, dass sie sich enthalten hätten. Bei der geheimen Abstimmung gab es aber nur fünf Enthaltungen. Rausch hatte am Dienstag mindestens vier Stimmen aus anderen Fraktionen als AfD und BSW bekommen. Die AfD ist in Sachsen-Anhalt gesichert rechtsextrem. In Berlin führen Linke, Grüne und SPD ja seit gestern Sondierungsgespräche. In Mecklenburg-Vorpommern ist man schon einen Schritt weiter. Hier haben SPD, Linke und Grüne heute entschieden, Koalitionsgespräche aufzunehmen. Bei den Sondierungen hatten sie sich schon darauf geeinigt, dass Kitas beitragsfrei bleiben, Schulen modernisiert und Krankenhausstandorte erhalten werden sollen. Die neue Friedensnobelpreisträgerin Navanethem Pillay hat ihre Auszeichnung den Opfern von Gewalt gewidmet. Bei einer Fachtagung zu Völkerstrafrecht in Nürnberg sagte die südafrikanisch-indische Juristin, sie werde weiter für Menschenrechte einstehen. Pillay war unter anderem Richterin am Internationalen Strafgerichtshof in Den Haag und später Hohe Kommissarin der Vereinten Nationen für Menschenrechte. Schon länger will die Europäische Union, dass China deutlich weniger Hybridautos in die Mitgliedsländer exportiert, die die Märkte hier überschwemmen. Jetzt gibt es eine vorläufige Verständigung. Die Lieferungen in die EU könnten dadurch um mehr als die Hälfte zurückgehen, heißt es von EU-Handelskommissar Šefčovič. Eine endgültige Entscheidung steht aber noch aus.
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3: Ich bin Florian Klaus. Mindestens drei CDU-Abgeordnete im Landtag von Sachsen-Anhalt haben laut einem Medienbericht nach der Wahl von AfD-Landtagspräsident Rausch über ihr Abstimmungsverhalten gelogen. Die Taz hatte nach eigenen Angaben alle CDU-Abgeordneten gefragt, wie sie abgestimmt haben. Demnach antworteten 8 von ihnen, dass sie sich enthalten hätten. Bei der geheimen Abstimmung gab es aber nur 5 Enthaltungen. Die AfD ist in Sachsen-Anhalt gesichert rechtsextrem. Neue Entwicklungen nach den beiden Landtagswahlen vor knapp 3 Wochen. In Berlin führen Linke, Grüne und SPD ja seit gestern Sondierungsgespräche. In Mecklenburg-Vorpommern ist man schon einen Schritt weiter. Hier haben SPD, Linke und Grüne heute entschieden, Koalitionsgespräche aufzunehmen. Bei den Sondierungen hatten sie sich schon darauf geeinigt, dass Kitas beitragsfrei bleiben, Schulen modernisiert und Krankenhausstandorte erhalten werden sollen. Die südafrikanische Juristin Nawandita Pillay ist mit dem Friedensnobelpreis ausgezeichnet worden. Pillay habe maßgeblich dazu beigetragen, dass Kriegsverbrechen und Völkermord strafrechtlich verfolgt werden, heißt es vom Nobelkomitee. Mehr von Thomas Bremser.
4: Das UN-Menschenrechtsbüro nennt Pillay einen Gewinn für Menschenrechte und Gerechtigkeit. Amnesty International spricht vom richtigen Signal zur richtigen Zeit. Pillay habe Verbrechen klar benannt, unabhängig davon, wer sie begeht. Die 85-Jährige war lange Richterin am Strafgerichtshof in Den Haag. Zuletzt leitete sie eine UN-Untersuchungskommission, die Israel Völkermord im Gazastreifen vorwarf.
3: An die friedliche Revolution in der DDR hat heute die Stadt Leipzig erinnert, mit einem Lichtfest und mehreren traditionellen Veranstaltungen. Der 9. Oktober 1989 gilt als bedeutendes Datum bei der friedlichen Revolution vor 37 Jahren. Damals waren in Leipzig mindestens 70.000 Menschen protestierend durch die Stadt gezogen. Diese Montagsdemonstration gilt als entscheidend für das bald darauf folgende Ende der DDR.
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1: Ich bin Florian Klaus. Die frisch gekürte Friedensnobelpreisträgerin Navi Pillay findet die US-Sanktionen gegen den Internationalen Strafgerichtshof schockierend. Das hat sie in der ARD gesagt. Sie war bis 2008 selbst Richterin dort. Pillay sagte, dass sie fest an das Gericht glaube. Ein Anlass für die US-Sanktionen war, dass das Gericht einen Haftbefehl gegen Israels Ministerpräsidenten Netanyahu verhängt hat. Die Bahn tritt bei der Sanierung ihres stark belasteten Netzes auf die Bremse. Bis 2031 sollen nur noch 13 statt 21 vielbefahrene Strecken umfassend erneuert werden. Die übrigen Projekte kommen später dran. Thomas Bleskin berichtet.
2: Der Knackpunkt ist, die Bahn will weniger Großbaustellen gleichzeitig stemmen und dafür die Abläufe verbessern. Umleitungsstrecken sollen besser vorbereitet und der Verkehr nach einer Sanierung schrittweise wieder hochgefahren werden. Denn zuletzt gab es nach Bauarbeiten immer wieder Probleme mit Verspätungen und Zugausfällen.
1: Von der SPD aus ist der Weg frei für Koalitionsgespräche mit Grünen und Linken in Mecklenburg-Vorpommern. Das haben die Sozialdemokraten am Abend beschlossen, wie Landeschefin Schwesig gesagt hat. Sollten auch die anderen beiden Parteien einverstanden sein, solle es am Montag losgehen. Sollten die Gespräche dann erfolgreich sein, wäre es die erste rot-rot-grüne Regierung in dem Bundesland. Was für eine Schlussphase. Lange hat es so ausgesehen, als könnte der 5. Spieltag der Fußball-Bundesliga ohne Tore starten, aber dann haben Dortmund und Bremen losgelegt. In der 80. und 85. Minute ist erst der BVB mit 2 Treffern in Führung gegangen, die Bremer haben dann aber mit nochmal 2 Toren wieder ausgeglichen. Der Endstand also 2:2 unentschieden. Außerdem konnten die DFB-Frauen einen Erfolg feiern. Im Testspiel gegen Australien gab es einen 4:2 Sieg.
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1: Ich bin Florian Klaus. Rot-Rot-Grüne Koalitionsgespräche in Mecklenburg-Vorpommern rücken näher. Nach der SPD hat auch die Linke für die Verhandlungen gestimmt. Der Beschluss sei einstimmig gefasst worden, sagte Landeschef Herbst. Damit fehlen nur noch die Grünen, die heute bei einem kleinen Parteitag in Rostock darüber entscheiden wollen. Nach mehreren Wahlschlappen der CDU hat sich der CSU-Politiker Weber dafür ausgesprochen, die Abgrenzung zur AfD aufzuweichen. Der Süddeutschen hat er gesagt, es sei für die Union eine Riesenbelastung, wenn sie sich in Ländern mit Minderheitsregierungen dauernd mit linken Parteien abstimmen müsse. Weber ist Fraktionschef der EVP im Europaparlament. Dort hat die EVP schon mit rechten Parteien wie der AfD Beschlüsse gefasst. Nach US-Sanktionen gegen den Internationalen Strafgerichtshof hat Bundesjustizministerin Hubich von einem finsteren Tag für das internationale Recht gesprochen. Es sei eine bittere Pointe, dass es am gleichen Tag passiere, an dem eine ehemalige Richterin den Friedensnobelpreis erhalten habe, nämlich die Menschenrechterin Navi Pillay. Doch nur ein Punkt für Borussia Dortmund. Nach einer torreichen Schlussphase stand zum Auftakt des 5. Spieltags der Fußball-Bundesliga am Ende ein 2:2 Unentschieden gegen Bremen. BVB-Trainer Niko Kovac bei Sky.
2: Wenn du 2:0 führst zu Hause bis zur 88. Minute, alles richtig machst, den Gegner dir richtig zurechtlegst, viele Chancen auch in der zweiten Halbzeit, die er spielst, und dann durch zwei, klar, vermeidbare Fehler den Gegner im Grunde genommen wieder das Leben einhauchst, dann bist du natürlich enttäuscht, ganz klar.
1: Außerdem hat die deutsche Nationalmannschaft der Frauen im Testspiel gegen Australien ein 4:2-Sieg eingefahren.

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1: Ich bin Florian Klaus. In Mecklenburg-Vorpommern könnte bald zum ersten Mal in dem Bundesland eine rot-rot-grüne Regierung vor der Tür stehen. Sowohl die SPD als auch die Linke haben für Koalitionsverhandlungen gestimmt. Die Grünen wollen heute darüber entscheiden. SPD-Landeschefin Schwesig hat gesagt, dass die Verhandlungen dann am Montag beginnen könnten. Hohe Spritpreise sind nicht nur hier ein Thema, auch die US-Regierung steht wenige Wochen vor den Kongresswahlen deswegen unter Druck. Präsident Trump hat darum jetzt angekündigt, dass hunderttausende Tonnen Diesel aus Russland kommen sollen. Er hat dafür Kreml-Chef Putin gedankt. Wegen der bestehenden Sanktionen aufgrund des russischen Kriegs in der Ukraine hat das US-Finanzministerium für die Importe eine temporäre Erlaubnis ausgestellt. Die Bahn tritt bei der Sanierung ihres stark belasteten Netzes auf die Bremse. Bis 2031 sollen nur noch 13 statt 21 vielbefahrene Strecken umfassend erneuert werden. Die übrigen Projekte kommen später dran. Thomas Bleskin berichtet.
2: Der Knackpunkt ist, die Bahn will weniger Großbaustellen gleichzeitig stemmen und dafür die Abläufe verbessern. Umleitungsstrecken sollen besser vorbereitet und der Verkehr nach einer Sanierung schrittweise wieder hochgefahren werden. Denn zuletzt gab es nach Bauarbeiten immer wieder Probleme mit Verspätungen und Zugausfällen.
1: Was für eine Schlussphase. Lange hat es so ausgesehen, als könnte der 5. Spieltag der Fußball-Bundesliga ohne Tore starten, aber dann haben Dortmund und Bremen losgelegt. In der 80. und 85. Minute ist erst der BVB mit 2 Treffern in Führung gegangen, die Bremer haben dann aber mit nochmal 2 Toren wieder ausgeglichen. Der Endstand also 2:2 unentschieden. Außerdem konnten die DFB-Frauen einen Erfolg feiern. Im Testspiel gegen Australien gab es einen 4:2-Sieg.
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